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1: Ich bin Dirk Zeitler. Nach den wachsenden Spannungen zwischen Präsident Trump und Bundeskanzler Merz ordnet die US-Regierung den Teilabzug von Soldaten aus Deutschland an. Rund 5000 von ihnen sollen in den nächsten 6 bis 12 Monaten verlegt werden. Der offizielle Grund: eine Prüfung der Truppenpräsenz in Europa. Der Schritt markiert eine weitere Verschlechterung der deutsch-amerikanischen Beziehungen. Der Tankrabatt zur Entlastung der stark gestiegenen Preise wegen des Iran-Kriegs zeigt erste Wirkung. Zum Start sind die Preise für Benzin und Diesel deutlich gesunken. Allerdings nicht so stark wie die Steuersenkung von 16,7 Cent pro Liter. Darauf weisen der ADAC und das Bundeskartellamt hin.
2: Die Bundesregierung fordert eine vollständige Weitergabe des Tankrabatts an die Verbraucher. Laut ADAC sanken die Preise wenige Stunden nach Einführung des Preisnachlasses um 7 bis 8 Cent und gaben danach auch weiter nach. Trotzdem kam es mittags, wie zuletzt üblich, wieder zu einem deutlichen Preissprung. Insgesamt liegen die Preise aber unter dem Niveau vom Donnerstag. Der Tankrabatt gilt bis Ende Juni. David Riemer, Nachrichtenredaktion.
1: US-Präsident Trump will Zölle auf Autos und Lastwagen, die aus der Europäischen Union in die USA eingeführt werden, ab nächster Woche auf 25% erhöhen. In seinem Post auf der Plattform Truth Social begründet er das mit dem Vorwurf, dass sich die EU nicht an das vereinbarte Handelsabkommen halte.
3: Für Autos, leichte Lastwagen und Autoteile, die aus der Europäischen Union in die USA gelangen, gilt aktuell ein Zollsatz von 15%. Doch Trump will das nun ändern. Bernd Lange, der Vorsitzende des Handelsausschusses im Europaparlament, findet das inakzeptabel. Das Europäische Parlament halte weiterhin an der Vereinbarung fest und arbeite an deren Umsetzung, sagt er. Die USA und die EU haben sich im vergangenen Sommer auf ein Handelsabkommen geeinigt. Vollständig umgesetzt ist der Deal aber noch nicht. Aus Washington, Franziska Spieker.
1: Die Polizei hat eine positive vorläufige Bilanz des 1. Mai in Berlin gezogen. Bei der großen Demonstration von Linken und Linksextremen wurden am Abend nach einer ersten Zählung nur 3 Festnahmen wegen Störungen verzeichnet, sagte ein Sprecher. Im gesamten Tagesverlauf habe es Festnahmen im mittleren zweistelligen Bereich gegeben, sowohl bei den vielen Demonstrationen als auch bei Straßenfesten und Feiern in Parks.
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1: Ich bin Dirk Zeitler. Nach den wachsenden Spannungen zwischen Präsident Trump und Bundeskanzler Merz ordnet die US-Regierung den Teilabzug von Soldaten aus Deutschland an. Rund 5.000 von ihnen sollen in den nächsten 6 bis 12 Monaten verlegt werden.
2: Eine schmerzhafte Nachricht für Deutschland. Die US-Truppen sind geschätzt als Sicherheitsfaktor, als Wirtschaftsfaktor, aber auch in den Gemeinden vor Ort, als Nachbarn und im Sportverein. Rund 39.000 US-Soldaten sind aktuell im Land. Der Truppenabzug zeigt auch, wie dramatisch sich die Beziehung zwischen Kanzler Merz und Präsident Trump verschlechtert haben, und das in nur einer Woche. Montag hatte Merz den Präsidenten für seinen Krieg im Iran scharf kritisiert. Trump ätzte zurück und lässt jetzt Taten folgen. Aus Washington, Jan-Christoph Freibert.
1: Die Polizei hatte eine positive vorläufige Bilanz des 1. Mai in Berlin gezogen. Bei der großen Demonstration von Linken und Linksextremen wurden am Abend nach einer ersten Zählung nur 3 Festnahmen wegen Störungen verzeichnet, sagte ein Sprecher. Im gesamten Tagesverlauf habe es Festnahmen im mittleren zweistelligen Bereich gegeben, sowohl bei den vielen Demonstrationen als auch bei den Straßenfesten und Feiern in Parks. Der Tankrabatt zur Entlastung der stark gestiegenen Preise wegen des Iran-Kriegs zeigt erste Wirkung. Zum Start sind die Preise für Benzin und Diesel deutlich gesunken. Allerdings nicht so stark wie die Steuersenkung von 16,7 Cent pro Liter. Darauf weisen ADAC und das Bundeskartellamt hin.
3: Die Bundesregierung fordert eine vollständige Weitergabe des Tankrabatts an die Verbraucher. Laut ADAC sanken die Preise wenige Stunden nach Einführung des Preisnachlasses um 7 bis 8 Cent und gaben danach auch weiter nach. Trotzdem kam es mittags, wie zuletzt üblich, wieder zu einem deutlichen Preissprung. Insgesamt liegen die Preise aber unter dem Niveau vom Donnerstag. Der Tankrabatt gilt bis Ende Juni. David Riemer, Nachrichtenredaktion.
1: Der Schiffskonvoi zur Freisetzung des mehrmals an der deutschen Ostseeküste gestrandeten Buckelwals ist am frühen Morgen auf Kurs in der Nordsee. Der Schlepper und der Lastkahn mit dem Wal sowie ein Begleitschiff fuhren weiterhin nördlich der nördlichsten Spitze Dänemarks in Richtung Norwegen, wie beim Schiffsortungsdienst Vesselfinder zu beobachten war. Die Freisetzung des Wals soll an einem öffentlich nicht bekannten Ort in der Nordsee erfolgen.
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1: Stier.
2: Die Sterne deuten darauf hin, dass es Zeit ist, alte Glaubenssätze loszulassen und neue Perspektiven zu umarmen.
1: Zwillinge.
2: Wenn Sie Single sind, sollten Sie rausgehen. Heute könnten Sie einem ganz besonderen Menschen begegnen.
1: Krebs.
2: Achten Sie in den nächsten Tagen auf Ihre Gesundheit. Nehmen Sie sich Zeit für Bewegung und lassen Sie sich nicht aus der Ruhe bringen.
1: Löwe.
2: Machen Sie sich Ihre Stärken bewusst und kräftigen Sie diese, um große Erfolge zu erreichen.
1: Jungfrau.
2: Sie sehnen sich nach Erlebnissen. Nutzen Sie die Gelegenheit, um die Welt zu entdecken oder die Dinge aus neuen Perspektiven zu betrachten.
1: Waage.
2: Setzen Sie sich heute klare Prioritäten und Strukturen, um Ihre Aufgaben erfolgreich zu meistern.
1: Skorpion.
2: Die Liebe spielt heute eine große Rolle. Auf Sie warten romantische Stunden oder sogar der Partner fürs Leben.
1: Schütze.
2: Heute tut sich eine verlockende Chance für Sie auf. Doch sehen Sie genauer hin. Nicht alle meinen es heute gut mit Ihnen.
1: Steinbock.
2: Nichts bringt Sie weiter im Job als Vitamin B. Heute gilt es, neue Kontakte zu knüpfen, die Ihnen helfen können, Ihre Karriere voranzutreiben.
1: Wassermann.
2: Ihnen fehlt es an innerem Frieden und Harmonie. Gönnen Sie sich auch mal Zeit zum Entspannen.
1: Fische.
2: Die Sterne empfehlen, vermehrt auf Ihr Bauchgefühl zu hören und Entscheidungen mit Bedacht zu treffen.
1: Widder.
2: Schreiben Sie die Dinge auf, über die Sie dankbar sind. Diese Praxis kann Ihre Lebenszufriedenheit erhöhen.

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1: Ich bin Dirk Zeitler. Die US-Regierung hat den Teilabzug von Soldaten aus Deutschland angekündigt. Rund 5.000 von ihnen sollen in den nächsten 6 bis 12 Monaten verlegt werden. Der offizielle Grund: eine Prüfung der Truppenpräsenz in Europa.
2: Eine schmerzhafte Nachricht für Deutschland. Die US-Truppen sind geschätzt als Sicherheitsfaktor, als Wirtschaftsfaktor, aber auch in den Gemeinden vor Ort, als Nachbarn und im Sportverein. Rund 39.000 US-Soldaten sind aktuell im Land. Der Truppenabzug zeigt auch, wie dramatisch sich die Beziehung zwischen Kanzler Merz und Präsident Trump verschlechtert haben, und das in nur einer Woche. Montag hatte Merz den Präsidenten für seinen Krieg im Iran scharf kritisiert. Trump ätzte zurück und lässt jetzt Taten folgen. Aus Washington, Jan-Christoph Freibert.
1: Die Polizei hat eine positive vorläufige Bilanz des 1. Mai in Berlin gezogen. Bei der großen Demonstration von Linken und Linksextremen wurden am Abend nach einer ersten Zählung nur 3 Festnahmen wegen Störungen verzeichnet, sagte ein Sprecher. Im gesamten Tagesverlauf habe es Festnahmen im mittleren zweistelligen Bereich gegeben, sowohl bei den vielen Demonstrationen als auch bei den Straßenfesten und Feiern in Parks. Wie gut kommen wir eigentlich miteinander klar? Da sind viele Menschen skeptisch. Mehr als 2/3 bewerten das soziale Miteinander in Deutschland sogar als schlecht. Das zeigt eine aktuelle Forsa-Umfrage für die Krankenkasse DAK Gesundheit.
3: Fast 70% der Befragten haben den Zusammenhalt und das Zusammenleben in der Gesellschaft mit schlecht oder sehr schlecht bezeichnet. Ein Plus von 6 Prozentpunkten im Vergleich zum Vorjahr. Viele beklagen vor allem mehr Beleidigungen, Respektlosigkeit und Aggressivität, besonders im öffentlichen Raum und in sozialen Netzwerken. 98% glauben, dass ein besseres soziales Miteinander die Gesundheit fördert. Mehr als die Hälfte engagiert sich bereits dafür, etwa durch Nachbarschaftshilfe oder Ehrenamt. David Riemer, Nachrichtenredaktion.
1: Der Schiffskonvoi zur Freisetzung des mehrmals an der ostdeutschen Ostseeküste gestrandeten Buckelwals ist am frühen Morgen auf Kurs in der Nordsee. Der Schlepper und der Lastkahn mit dem Wal sowie das Begleitschiff fuhren weiterhin nördlich der nördlichsten Spitze Dänemarks in Richtung Norwegen, wie beim Schiffsortungsdienst Vesselfinder zu beobachten war. Die Freisetzung des Wals soll an einem öffentlich nicht bekannten Ort in der Nordsee erfolgen.
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4: Ein warmer, aber wechselhafter Tag mit Höchsttemperaturen bis zu 26 Grad erwartet uns heute. Die Wolken am Himmel, die verdichten sich zum Nachmittag und da sind dann auch einzelne Gewitter möglich. Die Nacht geht's runter auf Werte um die 8 Grad. Es bleibt überwiegend bewölkt. Und der Blick auf die weiteren Aussichten. Der Antennenwettertrend. Weiterhin Wolken am Himmel die nächsten Tage. Tiefere Temperaturen bei maximal 18 bis 19 Grad. Und hin und wieder ist auch mit Regen zu rechnen.
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1: Aktuell noch richtig viel Sonnenschein in der Region, aber einige Wolken sind bereits am Himmel. Heute bleibt es wechselhaft, aber dennoch warm bei Höchstwerten von 26 Grad. Im Laufe des Nachmittags sind dann aber auch vereinzelt Gewitter möglich. Die Nacht überwiegend bewölkt bei 8 Grad Tiefstwerten und morgen am Sonntag etwas kühler bei maximal 17 Grad. Insgesamt wird die nächsten Tage immer mal wieder Regen auch runterkommen.
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1: Ich bin Tanja Wagner. Nach den wachsenden Spannungen zwischen Präsident Trump und Bundeskanzler Merz ordnet die US-Regierung den Teilabzug von Soldaten aus Deutschland an. Rund 5.000 von ihnen sollen in den nächsten 6 bis 12 Monaten verlegt werden. Der offizielle Grund: eine Prüfung der Truppenpräsenz in Europa, der Bedingungen vor Ort und der Anforderungen der Einsatzgebiete insgesamt. Der Schritt markiert eine Verschlechterung der deutsch-amerikanischen Beziehungen und könnte spürbare Folgen für die betroffenen Regionen haben. Sowohl bei Demonstrationen als auch bei Straßenfesten und in Parks. Zehntausende Menschen haben sich gestern in Berlin versammelt. Nach Polizeiangaben ist der 1. Mai friedlich verlaufen. Bei der großen Demonstration von Linken und Linksextremen gab es am Abend nach einer ersten Zählung nur 3 Festnahmen.
2: Etwa 10.000 Demonstranten zogen durch Kreuzberg und Neukölln. Vereinzelt kam es zu Rangeleien. Trotz zum Teil aggressiver Stimmung und der Teilnahme eines sogenannten schwarzen Blocks von Linksautonomen gab es keine Gewaltausbrüche oder Angriffe auf die Polizei. In früheren Jahren hatte es am 1. Mai in Berlin oft schwere Randale gegeben, zuletzt war es dann aber friedlicher geworden. Am Tag der Arbeit protestierten gestern aber auch Tausende bei DGB-Kundgebungen gegen Stellenabbau und Kürzungen bei Sozialleistungen. Dirk Zeitler, Berlin.
1: Wie gut kommen wir eigentlich miteinander zurecht? Da sind viele Menschen skeptisch. Mehr als 2/3 bewerten das soziale Miteinander in Deutschland sogar als schlecht. Das zeigt eine aktuelle Umfrage für die Krankenkasse DAK Gesundheit.
3: Fast 70% der Befragten haben den Zusammenhalt und das Zusammenleben in der Gesellschaft mit schlecht oder sehr schlecht bezeichnet. Ein Plus von 6 Prozentpunkten im Vergleich zum Vorjahr. Viele beklagen vor allem mehr Beleidigungen, Respektlosigkeit und Aggressivität, besonders im öffentlichen Raum und in sozialen Netzwerken. David Riemer, Redaktion.
1: Der Schiffskonvoi zur Freisetzung des mehrmals an der deutschen Ostseeküste gestrandeten Buckelwals ist heute früh auf Kurs in der Nordsee. Der Schlepper, die sogenannte Barge mit dem Wal sowie das Begleitschiff fuhren weiterhin nördlich der nördlichsten Spitze Dänemarks in Richtung Norwegen, wie beim Schiffsortungsdienst Fesselfinder zu beobachten war. Die Freisetzung des Wals sollte an einem öffentlich nicht bekannten Ort in der Nordsee erfolgen.
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4: Aktuell noch richtig viel Sonnenschein in der Region, aber einige Wolken sind bereits am Himmel. Heute bleibt es wechselhaft, aber dennoch warm bei Höchstwerten von 26 Grad. Im Laufe des Nachmittags sind dann aber auch vereinzelt Gewitter möglich. Die Nacht überwiegend bewölkt bei 8 Grad Tiefstwerten und morgen am Sonntag etwas kühler bei maximal 17 Grad. Insgesamt wird die nächsten Tage immer mal wieder Regen auch runterkommen.
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4: Schönen Samstag wünsche ich euch. Die Angst vor Tieren gibt's ja häufiger, ne? Angst vor Spinnen, Angst vor Stechmücken, Angst vor Hunden. Also ich hatte früher unfassbar viel Angst vor Hunden, aber weniger, weil die so immer gerannt kamen, sondern aufgrund der Lautstärke beim Bellen. Da hatte ich furchtbar Respekt vor, bis eines Tages unsere Nachbarn einen großen, lauten Hund sich zulegten und dann habe ich mit dem öfter gespielt und dann war die Angst verflogen. So weit, so gut. Meine Kollegin Leonie, die hat auch Angst vor bestimmten Tieren, aber deren Angst ist etwas ungewöhnlicher, die hat nämlich Angst vor Federvieh, genauer gesagt vor Hühnern. Und über das Thema werden wir gleich sprechen, denn wir haben sie ihrer Angst gestellt. Leonie kam mit auf den Bauernhof und was sie da erlebt hat, das erfahrt ihr gleich hier. Nach Musik von Tom Gregory und den Communards, ich bin Alex Groß, grüß euch.

0: Schönen Samstag mit Antenne Trier. Meine Kollegin Leonie, die hat ein Flattertrauma. Bei allem, was flattert, bleibt sie erstmal auf Abstand, besonders bei Hühnern. Als Kind ist ihr mal ein Hahn hinterhergelaufen und seitdem hat sie Angst vor dem. Das wollten wir natürlich ändern, daher ging es für Leonie kurzerhand mal in den Hühnerstall zusammen mit meiner Kollegin Dori.
1: Wie motiviert bist du, das heute anzugehen? Meinst du, das schaffen wir?
2: Es kommt drauf an, was du unter Schaffen definierst. Also was?
1: Ich hätte schon gerne, dass du mal so einen Huhn auf den Arm nimmst.
2: Also das kann ich dir nicht versprechen. Das kann ich dir wirklich nicht versprechen, dass das passieren wird. Also ich sag mal so, mein Ziel war es, es vielleicht mal anzufassen. Und dann gucken wir mal. Also allein schon in diesen Hühnerstall reinzugehen, wird, glaube ich, schon eine Herausforderung.
0: Also wenn das schon eine Herausforderung ist, starten wir mal mit Level 1 unserer Therapie. Die Hühner mit Körnern füttern.
2: Vorteil ist sehr dolle, dass ich das ja wegschmeißen kann. Heißt, dann rennen die auch von mir weg. Ich habe auch extra heute meinen Leo an, weil vielleicht wirklich da ein bisschen bedrohlicher oder ich bin getarnt. Wir werden es mal sehen. Aber ich werde erstmal schön weit von mir wegschmeißen. Dann sind sie vielleicht ein bisschen auf Distanz. Oh je, hier, warum geht ihr nicht dahin und guckt mich an? Oh, ich hab's voll abgeworfen.
0: Das hat so mittelmäßig funktioniert. Um die netten Tierchen kennenzulernen, gab's dann noch ein paar Hühnerfakten, denn was man kennt, davor hat man natürlich keine Angst, gell? Leonie war allerdings nicht so begeistert.
2: Wir haben gerade gelernt, dass wenn Hühner bluten, dass die anderen dann an dieses blutige Huhn direkt rangehen. Also, ich weiß ja nicht, was du an diesen Tieren süß findest, aber ich finde das alles andere als süß. Ist jetzt schön, dass sie auf Abstand gerade sind. Hoffentlich blute ich nicht.
0: Sie hat natürlich nicht geblutet. In der Therapie zusammen mit Dori musste es dann noch ein wenig vorangehen. Level 2, Leonie bekommt ein Huhn auf den Schoß.
2: Ich bin auf dem Weg zur Schlachtbank. Hallo Huhn.
1: Kommt.
2: Das ist, ich nenne es jetzt einfach Huhnhilde.
3: Oh Gott.
4: Das hilft.
3: Oh Gott.
4: Mhm. Geht schon?
3: Mhm.
4: Ist gut, ist es schlecht, Huhn?
3: Mhm.
4: Atme mal.
2: Mhm. Hallo Huhnhilde. Also ich glaube, weiter gehen wir noch nicht.
0: Oh doch. Und weiter ging's mit Level 3. Leonie nimmt ein Huhn auf den Arm.
1: Leonie, hier ist dein Huhn.
2: Ich habe ein Huhn vor mir und ich werde jetzt übernehmen.
3: Oh Gott.
2: Leonie hat das Huhn in der Hand. Ich werde loslassen. Hallo Huhn. Ja, näher kommst du auch nicht an meinen Kopf. Komm, ich lass sie wieder runter. Ja, ja, ja.
0: Naja, das ist zumindest schon mal ein Anfang. Und am Ende gab's dann ein kleines Präsent für Leonie.
2: Wir haben jetzt noch frische Eier bekommen, 4 Stück. Ich würde sagen, da machen wir uns ein schönes Omelett oder ein Spiegelei draus. Das ist nämlich auch das, was ich an Hühnern mag. Die Eier und die Angst, die lasse ich jetzt zum Teil jetzt mal hier im Hühnerstall. Da sitzt eins.
0: Ob die Angst überwunden ist, ich weiß ja nicht. Und weil es so schön war, hier nochmal ein paar von Leonies besten Tönen bei den Hühnern.
4: Das hilft.
3: Oh Gott.
2: Wo komme ich jetzt an? Geht weg. Oh mein Gott. Oh mein Gott.
0: Ja, und die ganze Aktion mit Leonie und den Hühnern findet ihr auch auf unseren Social-Media-Kanälen bei Instagram und Facebook. Das Ganze rund ums Flattervieh und Leonie.

0: Tenetria gleich mit einem Musiker, den ich vor einigen Jahren bei einem Konzert am Losheimer Stausee live bestaunen konnte. Das war ein richtig tolles Konzert von James Blunt. Hören wir gleich hier bei der Antenne mit Stay the Night.
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1: Ein warmer, aber wechselhafter Tag mit Höchstwerten bis zu 26 Grad erwartet uns heute. Mehr Wolken als noch gestern am Himmel. Im Laufe des Nachmittags sind auch vereinzelte Gewitter möglich. Die Nacht geht dann runter mit den Temperaturen auf etwa 8 Grad. Es bleibt bewölkt. Morgen am Sonntag auch dichte Bewölkung bei Höchstwerten von nur noch 19 Grad. Und die nächsten Tage kommt auch immer mal wieder Regen in die Region.
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0: Dermot Kennedy war das mit Something to Someone. Hier ist Antenne Trier um 8.42 Uhr. Na, schon wach von gestern? Ausgeschlafen? Gestern 1. Mai, große Mai-Tour. Tolles Wetter gestern, oder? Wahnsinn. War ja im Grunde genommen gar keine Wolke am Himmel zu sehen. Also so schön wird es heute nicht mehr, wenn auch aktuell noch die Sonne scheint in der Region. Im Tagesverlauf ist sogar mit Gewittern zu rechnen. Was ihr dennoch erleben könnt heute, das verrate ich euch jetzt.
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0: Das Wine in the City Festival ist zurück und läuft noch bis einschließlich morgen in Trier. Auf dem Hauptmarkt und dem Domfreihof könnt ihr leckere Weine regionaler Winzer probieren, mit den Herstellern ins Gespräch kommen und euch sogar eine ganz individuelle Tour zusammenstellen. Bei der Schlenderweinprobe von 13 bis 17.30 Uhr erhaltet ihr nämlich an 5 Stationen je ein 0,1 Liter Glas Wein oder Sekt. Die Reihenfolge wählt ihr dabei selbst. Tickets gibt's für 14,50 Euro bei Ticket Regional oder ihr schaut einfach so mal im Weindorf vorbei und gönnt euch ein Gläschen. Außerdem kann heute Abend in der Luke getanzt und gefeiert werden beim Hexenrock Festival Volume 4. Es gibt Classic Rock, Hard Rock, Heavy Rock und Metal Blues. Wer Bock auf eine harmonische Mischung aus diesen Subgenres hat, ist hier genau richtig. Los geht's um 20 Uhr. Karten gibt's an der Abendkasse. Und am besten wärmt ihr schon mal eure Lachmuskeln auf, denn heute Abend kehren die 8 Sieger der vergangenen Comedy-Slam-Saison 2025-26 zum finalen Wettkampf zurück. Beim Master Comedy Slam und der Verleihung des 22. Konstantin Comedy Preises wählt das Publikum die 3 besten Teilnehmer. Karten gibt es ab 26 Euro, Schüler und Studis zahlen nur 19. Los geht's um 19:30 heute Abend im Audimax der Uni Trier.
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0: Schönen guten Morgen an dem Morgen nach dem 1. Mai, an dem in vielen Dörfern und Städten hier bei uns in der Region sicher auch ein Maibaum aufgestellt wurde. Auf jeden Fall wurde bestimmt ausgiebig gewandert und gefeiert. Wenn ihr schon wach seid heute Morgen, seid ihr hier genau richtig. Wir verwöhnen eure Ohren mit den besten Hits aller Zeiten und gleich ein kultiger Hit von Survivor, Eye of the Tiger, zum richtig gut wach werden hier am 2. Mai. Moin, moin!
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1: Ich bin Tanja Wagner. Nach den wachsenden Spannungen zwischen Präsident Trump und Bundeskanzler Merz ordnet die US-Regierung den Teilabzug von Soldaten aus Deutschland an. Rund 5.000 von ihnen sollen in den nächsten 6 bis 12 Monaten verlegt werden. Der offizielle Grund: eine Prüfung der Truppenpräsenz in Europa, der Bedingungen vor Ort und der Anforderungen der Einsatzgebiete insgesamt. Der Schritt markiert eine Verschlechterung der deutsch-amerikanischen Beziehungen und könnte spürbare Folgen für die betroffenen Regionen haben. Sowohl bei Demonstrationen als auch bei Straßenfesten und in Parks. Zehntausende Menschen haben sich gestern in Berlin versammelt. Nach Polizeiangaben ist der 1. Mai friedlich verlaufen. Bei der großen Demonstration von Linken und Linksextremen gab es am Abend nach einer ersten Zählung nur 3 Festnahmen.
2: Etwa 10.000 Demonstranten zogen durch Kreuzberg und Neukölln. Vereinzelt kam es zu Rangeleien. Trotz zum Teil aggressiver Stimmung und der Teilnahme eines sogenannten schwarzen Blocks von Linksautonomen gab es keine Gewaltausbrüche oder Angriffe auf die Polizei. In früheren Jahren hatte es am 1. Mai in Berlin oft schwere Randale gegeben. Zuletzt war es dann aber friedlicher geworden. Am Tag der Arbeit protestierten gestern aber auch Tausende bei DGB-Kundgebungen gegen Stellenabbau und Kürzungen bei Sozialleistungen. Doch Zeitler Berlin.
1: Wie gut kommen wir eigentlich miteinander zurecht? Da sind viele Menschen skeptisch. Mehr als 2/3 bewerten das soziale Miteinander in Deutschland sogar als schlecht. Das zeigt eine aktuelle Umfrage für die Krankenkasse DAK Gesundheit.
3: Fast 70% der Befragten haben den Zusammenhalt und das Zusammenleben in der Gesellschaft mit schlecht oder sehr schlecht bezeichnet. Ein Plus von 6 Prozentpunkten im Vergleich zum Vorjahr. Viele beklagen vor allem mehr Beleidigungen, Respektlosigkeit und Aggressivität, besonders im öffentlichen Raum und in sozialen Netzwerken. David Riemer, Redaktion.
1: Der Schiffskonvoi zur Freisetzung des mehrmals an der deutschen Ostseeküste gestrandeten Buckelwals ist heute früh auf Kurs in der Nordsee. Der Schlepper, die sogenannte Barge mit dem Wal sowie das Begleitschiff fuhren weiterhin nördlich der nördlichsten Spitze Dänemarks in Richtung Norwegen, wie beim Schiffsortungsdienst Fesselfinder zu beobachten war. Die Freisetzung des Wals sollte an einem öffentlich nicht bekannten Ort in der Nordsee erfolgen.
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4: Ein warmer, aber wechselhafter Tag mit Höchstwerten bis zu 26 Grad erwartet uns heute. Mehr Wolken als noch gestern am Himmel. Im Laufe des Nachmittags sind auch vereinzelte Gewitter möglich. Die Nacht geht dann runter mit den Temperaturen auf etwa 8 Grad. Es bleibt bewölkt. Morgen am Sonntag auch dichte Bewölkung bei Höchstwerten von nur noch 19 Grad. Und die nächsten Tage kommt auch immer mal wieder Regen in die Region.
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4: Schönen Samstag mit Antenne Trier. Gestern 1. Mai und nächstes Wochenende steht schon das nächste Highlight an. Muttertag am 10. Mai. Und was wird da geschenkt den Müttern? Blumen zu 59%, das beliebteste Geschenk an Muttertag. Und unter den Blumen sind es vor allem Rosen und Tulpen, die gerne verschenkt werden. Also, was auch immer ihr euren Müttern schenkt, ich wünsche euch jetzt schon viel Sonnenschein, euch und natürlich auch euren Müttern. Und wenn ihr was anderes dieses Jahr schenken wollt als nur Blumen, noch keine Ideen habt, dann bleibt unbedingt dran. Wir waren in der Fußgängerzone unterwegs und haben die Trierer gefragt, was sie so ihren Müttern an Muttertag schenken. Ob es überhaupt was gibt für die Mütter, das klären wir gleich. Ja, Mikrofon Alex Groß, grüß euch.

0: Nächste Woche am Sonntag, am 10. Mai, ist Muttertag. Dann feiern wir wieder unsere Mütter mal so richtig, oder? Was wird denn unseren Müttern so alles geschenkt?
1: Ich schenke ihr auf jeden Fall eine Milka-Schokolade und Rosen, rote Rosen, ja.
2: Oft bastel ich selber Sachen, Karten oder sowas, oder ich schenke ihr ein Armband oder auch gemeinsame Zeit miteinander, so Töpfern oder sowas.
3: Ja, wahrscheinlich Blumen, so Tulpen oder so.
4: Tatsächlich seit Jahren schon gar nichts. Wir haben uns darauf geeinigt, dass wir uns lieber in der Familie so gegenseitig unterstützen, statt das auf einen Tag zu begrenzen.
5: Ihre Lieblingspralinen tatsächlich, und ich mache eine süße Karte und vielleicht kaufe ich ihr noch Blumen so.
6: Also ich habe auch meistens eine Karte gebastelt. Jetzt habe ich hier gerade so zwei Haargummis in ihrer Lieblingsfarbe gekauft.
7: Meine Mutter hält nichts von Muttertag so wirklich, deswegen eigentlich nichts. Also ich glaube mal Blumen und einen schönen Tag.
0: Das sind alles gute Ideen. Meistens hält bei mir der Blumenstrauß her. Unternehmungen zu verschenken wird auch immer beliebter.
2: Am Muttertag verbringe ich die Zeit mit meiner Mutter und wir sitzen oft und trinken Tee und essen Kekse und genießen auch die Zeit miteinander.
7: Also wenn das Wetter gut ist, wahrscheinlich auf den Petrusberg gehen und da ein bisschen Picknick machen. Ansonsten eher nichts.
8: Also ich denke, ich werde mit ihr ins Kino gehen wahrscheinlich. Irgendwie sowas in der Art machen. Und vielleicht werden wir auch in die Stadt gehen oder so. Also mal gucken halt, je nachdem, was wird. Ich werde das aber auf jeden Fall irgendwie ein bisschen organisieren, damit sie das nicht so viel machen muss.
6: Also wir haben jetzt nicht den Muttertag jedes Jahr gefeiert. Manchmal legen wir dann einen anderen Tag fest, wenn wir beide nicht können. Aber meistens verbringen wir auch einfach Zeit miteinander. Also jetzt nichts Spezielles, aber zusammen kochen und einfach beisammen sein.
3: Wahrscheinlich schon. Also wir gehen meistens spazieren oder sowas und gehen Eis essen jetzt, wenn das Wetter gut ist.
1: Wir gehen, glaube ich, was essen. Lusteria ist das Beste hier in Trier.
0: Falls noch die Geschenkidee fehlte, jetzt seid ihr gut bedient. Und nicht vergessen, am Sonntag, den 10. Mai, ist Muttertag. Aber eigentlich ist der Gedanke gut nachvollziehbar, dass die Mütter eigentlich nicht nur einmal im Jahr von uns verwöhnt werden sollten, sondern durchaus öfter, oder? Ein Hoch auf unsere Mütter. Hier ist Antenne Trier am Samstag.

0: Das waren Roxette bei Antenne Trier am Samstag. Schönen guten Morgen. Und Roxette kehren zurück. Seit letztem Jahr hat Per Gessle wieder eine neue Frontfrau, auch aus Schweden. Die Sängerin Lena Philipsen ist die neue Frontfrau. Und aktuell wird ganz viel neue Musik produziert und einige neue Songs sind schon am Start von Roxette. Gleich geht's zurück in die 80er Jahre zu Michael Jacksons Smooth Criminal.
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1: Ein warmer, aber wechselhafter Tag mit Höchstwerten bis zu 26 Grad erwartet uns heute. Mehr Wolken als noch gestern am Himmel. Im Laufe des Nachmittags sind auch vereinzelte Gewitter möglich. Die Nacht geht dann runter mit den Temperaturen auf etwa 8 Grad. Es bleibt bewölkt. Morgen am Sonntag auch dichte Bewölkung bei Höchstwerten von nur noch 19 Grad. Und die nächsten Tage kommt auch immer mal wieder Regen in die Region.
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0: Dieser Song ging vor einigen Monaten durch die Decke. Das war Ed Sheeran mit Assi Sam bei Antenne Trier am Samstag, den 2. Mai. Jetzt im Tagebuch der großen Hits eine Band, die wir eher so mit einem One-Hit-Wonder in Verbindung setzen. Den Song kennen wir alle, aber der Bandname? Wer kennt den schon? Boy Meets Girl, schon mal gehört? Wenn nicht aufpassen, der Song, der wird jetzt unter die Lupe genommen.
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2: Zweiter Mai 1989. Boy Meets Girl waren stolze 11 Wochen lang in den Singlecharts mit dem Song Waiting for a Star to Fall.

Der Sänger George Merrill und die Sängerin Shannon Rubicam lernen sich auf einer Hochzeit in Seattle kennen. Und zwar die Hochzeit von Susan Boeing vom gleichnamigen Flugzeughersteller. Auf diesem Event sind alle großen Musiker aus Seattle mit dabei und haben Auftritte. Shannon singt bei der Kirchenzeremonie das große Solo des Chores. George ist begeistert von ihrer Stimme. Ein Jahr später treffen sie sich dann wieder. Shannon singt mit Georges Gesangsduo bei einem Auftritt in einem Club mit und da sie sich sehr gut verstehen, machen sie weiter zusammen Musik. Sie spielen in so ziemlich allen Clubs in Seattle, tingeln sogar die ganze Westküste hoch und runter. Allerdings sind sie irgendwann genervt, immer nur für Leute zu spielen, die gerade dabei sind, sich zu betrinken. Sie nehmen ein Demo-Tape auf und senden es an eine Plattenfirma in Los Angeles. Und sie bekommen positives Feedback. Ihren größten Erfolg haben sie dann mit Waiting for a Star to Fall. Dieser Song ist aber auch eine geniale Nummer mit großem Ohrwurmpotenzial. Und wenn wir mal ehrlich sind, es gibt kaum Songs, die mehr nach 80er klingen als diese Nummer.

0: Der Tag nach dem 1. Mai. Hier ist Antenne Trier. Schönen guten Morgen. In vielen Regionen Süddeutschlands und Österreichs war es übrigens gestern Brauch, den Maibaum der Nachbargemeinde zu stehlen. Die rechtmäßigen Besitzer, die müssen ihn dann oft mit einem Fass Bier oder einer deftigen Brotzeit freikaufen. So unterschiedlich sind die Traditionen am 1. Mai. Was habt ihr so gemacht? Wart ihr vielleicht wandern? Vielleicht sogar im Park? A Walk in the Park, gleich hier musikalisch dargeboten von der Nick Straker Band.
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1: Ich bin Tanja Wagner. Nach den wachsenden Spannungen zwischen Präsident Trump und Bundeskanzler Merz ordnet die US-Regierung den Teilabzug von Soldaten aus Deutschland an. Rund 5.000 von ihnen sollen in den nächsten 6 bis 12 Monaten verlegt werden. Der offizielle Grund: eine Prüfung der Truppenpräsenz in Europa, der Bedingungen vor Ort und der Anforderungen der Einsatzgebiete insgesamt. Der Schritt markiert eine Verschlechterung der deutsch-amerikanischen Beziehungen und könnte spürbare Folgen für die betroffenen Regionen haben. Sowohl bei Demonstrationen als auch bei Straßenfesten und in Parks. Zehntausende Menschen haben sich gestern in Berlin versammelt. Nach Polizeiangaben ist der 1. Mai friedlich verlaufen. Bei der großen Demonstration von Linken und Linksextremen gab es am Abend nach einer ersten Zählung nur 3 Festnahmen.
2: Etwa 10.000 Demonstranten zogen durch Kreuzberg und Neukölln. Vereinzelt kam es zu Rangeleien. Trotz zum Teil aggressiver Stimmung und der Teilnahme eines sogenannten schwarzen Blocks von Linksautonomen gab es keine Gewaltausbrüche oder Angriffe auf die Polizei. In früheren Jahren hatte es am 1. Mai in Berlin oft schwere Randale gegeben. Zuletzt war es dann aber friedlicher geworden. Am Tag der Arbeit protestierten gestern aber auch Tausende bei DGB-Kundgebungen gegen Stellenabbau und Kürzungen bei Sozialleistungen. Dirk Zeitler, Berlin.
1: Wie gut kommen wir eigentlich miteinander zurecht? Da sind viele Menschen skeptisch. Mehr als 2/3 bewerten das soziale Miteinander in Deutschland sogar als schlecht. Das zeigt eine aktuelle Umfrage für die Krankenkasse DAK Gesundheit.
3: Fast 70% der Befragten haben den Zusammenhalt und das Zusammenleben in der Gesellschaft mit schlecht oder sehr schlecht bezeichnet. Ein Plus von 6 Prozentpunkten im Vergleich zum Vorjahr. Viele beklagen vor allem mehr Beleidigungen, Respektlosigkeit und Aggressivität, besonders im öffentlichen Raum und in sozialen Netzwerken. David Riemer, Redaktion.
1: Der Schiffskonvoi zur Freisetzung des mehrmals an der deutschen Ostseeküste gestrandeten Buckelwals ist heute früh auf Kurs in der Nordsee. Der Schlepper, die sogenannte Barge mit dem Wal sowie das Begleitschiff fuhren weiterhin nördlich der nördlichsten Spitze Dänemarks in Richtung Norwegen, wie beim Schiffsortungsdienst Fesselfinder zu beobachten war. Die Freisetzung des Wals sollte an einem öffentlich nicht bekannten Ort in der Nordsee erfolgen.
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4: 17 Grad sind es derzeit gemessen am Funkhaus Porta Nigra. Heute bleibt es eher mal wechselhafter. Die Bewölkung nimmt zu. Bei Höchstwerten von bis zu 26 Grad in der Spitze wird es auch heute wieder recht warm. Heute Nachmittag besteht dann ein leichtes Regenrisiko und am späteren Nachmittag sind auch einzelne Gewitter vorhergesagt. Der Deutsche Wetterdienst warnt dabei vor lokalem Starkregen und Sturmböen. Ja, und morgen am Sonntag auch dichte Bewölkung bei Höchstwerten von 17 bis 19 Grad.
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4: Wir kommen gleich zu einem Ausnahmetalent hier im Musikprogramm bei Antenne Trier. Eine Schwedin, die mit nur 10 Jahren, und zwar im Jahr 2008, eine Talentshow gewann. Das war im Grunde genommen das Äquivalent zu das Supertalent, wie wir es hier in Deutschland kennen. Die Rede ist von Sarah Larsson. Sie hören wir gleich mit ihrem Song Memory Lane nach R.E.M. Ich bin Alex Groß, wünsche euch einen tollen Samstag.
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0: 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Heute heißt es vor der Porta: Cowboy-Hüte raus und das Tanzbein schwingen. Die Black Silver Dancer aus Trier, die veranstalten nämlich einen Flashdance. Jeder kann teilnehmen, der möchte. Petra, Edith, Heidi und Helene, die waren vorab bei uns zu Besuch im Studio und die erzählten uns über den Line Dance.
1: Ja, also beim Line Dance geht es darum, dass man alleine tanzen kann, dass man in der Linie und hintereinander tanzt, nennt sich sozusagen en bloc. Und das Schöne ist, es sind Bewegungsfolgen, die auch Leute machen können, die ein bisschen Knieprobleme oder Hüftprobleme haben. Und man kann halt alleine tanzen, das ist das Schöne daran. Und es sieht wunderschön aus, wenn jeder dasselbe macht.
0: Ja, und getanzt wird vor allem zu Country-Musik, aber auch modernere Songs oder auch Katalan werden mal gespielt. Von diesem Repertoire könnt ihr euch an diesem Wochenende selbst überzeugen. Heidi, was ist denn alles heute geplant?
1: Wir machen den Flashmob um 15 Uhr vor der Porta Nigra. Das ist wirklich international, das finde ich ganz toll. Und wir werden dann gefilmt. Wir haben also 3 Tänze vorgegeben bekommen. Das wird gefilmt und dann in Facebook hochgeladen.
0: Eine gute halbe Stunde werden dann vor der Porta heute die Hüften geschwungen. Mitmachen kann auch jeder.
2: Ich brenne schon sehr lange dafür. Also ich tanze bestimmt schon 20 Jahre.
1: Und ich finde es toll, ich muss auf der Arbeit sehr viel sprechen. Und trotzdem bin ich in einer Gemeinschaft von vielen Menschen, was einfach richtig gut tut und ein super Ausgleich ist zur Arbeit. Und wenn ich tanze, dann muss ich mal nicht sprechen.
3: Was ich persönlich toll finde, ist Gehirnjogging im Grunde. Also halt das Gehirn fit. Wir haben Spaß, wir lachen, wir tanzen, wir machen Gags. Sie machen Blödsinn.
0: Ja, und zweimal die Woche wird im Bürgerhaus in Euren trainiert und vor allem männliche Verstärkung können die Girls gebrauchen. Also schaut gerne heute um 15 Uhr an der Porta vorbei und tanzt gerne auch ein Ründchen mit. Vielleicht findet ihr bei den Black Silver Dancer auch ein neues Hobby.
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0: Rick Astley bei Antenne Trier um 10.24 Uhr. Ja, wenn ihr heute noch nicht wisst, was ihr unternehmen sollt, kleiner Tipp von mir. 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Dort findet aktuell ein römisches Handwerkerlager statt. 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
1: Die Bewölkung nimmt heute zu, die Temperaturen gehen nochmal hoch auf 26 Grad. Am Nachmittag ist dann mit Regen auch ein bisschen zu rechnen, vor allem steht auch ein Gewitterrisiko. Der Deutsche Wetterdienst warnt dabei vor lokalem Starkregen und auch Sturmböen. Es kann also heute Nachmittag was in der Region runterkommen. Die Nacht geht's runter auf 6 bis 9 Grad Tiefstwerte, dichte Bewölkung auch in der Nacht und morgen auch bewölkter Himmel bei Höchstwerten von 17 bis 19 Grad.
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1: Das Wine in the City Festival ist zurück und läuft noch bis einschließlich morgen in Trier. Auf dem Hauptmarkt und dem Domfreihof

0: könnt ihr leckere Weine regionaler Winzer probieren, mit den Herstellern ins Gespräch kommen und euch sogar eine ganz individuelle Tour zusammenstellen. Bei der Schlenderweinprobe von 13 bis 17.30 Uhr erhaltet ihr nämlich an 5 Stationen je ein 0,1 Liter Glas Wein oder Sekt. Die Reihenfolge wählt ihr dabei selbst. Tickets gibt's für 14,50 Euro bei Ticket Regional oder ihr schaut einfach so mal im Weindorf vorbei und gönnt euch ein Gläschen. Außerdem kann heute Abend in der Luke getanzt und gefeiert werden beim Hexenrock Festival Volume 4. Es gibt Classic Rock, Hard Rock, Heavy Rock und Metal Blues. Wer Bock auf eine harmonische Mischung aus diesen Subgenres hat, ist hier genau richtig. Los geht's um 20 Uhr. Karten gibt's an der Abendkasse. Und am besten wärmt ihr schon mal eure Lachmuskeln auf, denn heute Abend kehren die 8 Sieger der vergangenen Comedy-Slam-Saison 2025-26 zum finalen Wettkampf zurück. Beim Master Comedy Slam und der Verleihung des 22. Konstantin Comedy Preises wählt das Publikum die 3 besten Teilnehmer. Karten gibt es ab 26 Euro, Schüler und Studis zahlen nur 19. Los geht's um 19:30 heute Abend im Audimax der Uni Trier.
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0: Dieser Song schrieb Musikgeschichte von Donna Lewis im Jahr 96, indem er als erste Single überhaupt die Marke von 1 Million Radioeinsätze in den USA erreichte. Schönen Samstag mit Antenne Trier. Ich bin Alex Groß. Hi.
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1: Ich bin Tanja Wagner. Der Buckelwal ist in der Nordsee freigesetzt worden. Das teilte ein Teammitglied der deutschen Presseagentur mit. Auch beim Livestream-Anbieter News 5 war zu sehen, dass sich das Tier gegen 9 Uhr nicht mehr im Lastkahn befand. Der Konvoi befand sich heute früh etwa 70 Kilometer von Skagen entfernt im Skagerrak. Vor dem Freisetzen soll noch ein GPS-Sender angebracht worden sein, mit dem sich der künftige Standort des Wals erkennen ließe. Ob das gelang und der Sender Daten liefert, war zunächst unklar. Hohe Spritpreise, teurere Flüge und die Frage, soll der Staat gegensteuern? Die Chefin der Wirtschaftsweisen Monika Schnitzer warnt davor. In der Augsburger Allgemeinen kritisierte sie den Tankrabatt als Fehler und wirbt für gezieltere Hilfen statt pauschaler Entlastung.
2: Schnitzer sagt, hohe Preise haben auch eine Funktion. Sie zeigen, dass Energie knapp ist und bringen Menschen dazu, weniger zu verbrauchen. Deshalb hält sie breite Entlastungen für den falschen Weg. Stattdessen sollten gezielt diejenigen unterstützt werden, die wirklich Hilfe brauchen. Mit Blick auf den Sommer warnt sie außerdem, teureres Kerosin könnte Flüge verteuern. Urlaub wird also wohl für viele spürbar teurer. Insgesamt rechnet sie damit, dass die Folgen der Ölkrise die Preise weitertreiben. Zoe Tassovali, Redaktion.
1: Verteidigungsminister Pistorius nimmt den angekündigten Teilabzug von US-Soldaten aus Deutschland gelassen. Die Präsenz amerikanischer Soldaten in Europa und besonders in Deutschland ist in unserem und im Interesse der USA, sagte Pistorius der deutschen Presseagentur. Zugleich machte er deutlich, dass die Entscheidung nicht unerwartet kommt. Wie gut kommen wir eigentlich miteinander klar? Da sind viele Menschen skeptisch. Mehr als 2/3 bewerten das soziale Miteinander in Deutschland sogar als schlecht. Das zeigt eine Umfrage für die DAK Gesundheit.
3: Fast 70% der Befragten haben den Zusammenhalt und das Zusammenleben in der Gesellschaft mit schlecht oder sehr schlecht bezeichnet. Ein Plus von 6 Prozentpunkten im Vergleich zum Vorjahr. Viele beklagen vor allem mehr Beleidigungen, Respektlosigkeit und Aggressivität. Besonders im öffentlichen Raum und in sozialen Netzwerken. David Riemer, Redaktion.
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4: Die Bewölkung nimmt heute zu, die Temperaturen gehen nochmal hoch auf 26 Grad. Am Nachmittag ist dann mit Regen auch ein bisschen zu rechnen, vor allem steht auch ein Gewitterrisiko. Der Deutsche Wetterdienst warnt dabei vor lokalem Starkregen und auch Sturmböen. Es kann also heute Nachmittag was in der Region runterkommen. Die Nacht geht's runter auf 6 bis 9 Grad Tiefstwerte, dichte Bewölkung auch in der Nacht und morgen auch bewölkter Himmel bei Höchstwerten von 17 bis 19 Grad.
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4: So langsam werden auch die wach und kommen ans Radio, die gestern ausgiebig den 1. Mai gefeiert haben und damit einen schönen Vormittag mit eurer Antenne. Der 1. Mai ist ja der Tag der Arbeit, aber am 1. Mai wurde tatsächlich auch die berüchtigte Verkehrssünderkartei in Flensburg eingeführt und zwar am 1.5. im Jahr 1974. Tja, ein eher ungeliebtes Geschenk zum Feiertag. Schönen 2. Mai. Wünscht euch Alex Groß. Hi.

0: 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Nicht immer ist es, und das besonders für Frauen einfach, nach zum Beispiel einer langen Familienphase, zum Beispiel nach dem Großziehen der Kinder, wieder in den Beruf einzusteigen. Was da helfen kann, ist das Projekt Frau und Beruf. Leo berichtet.
1: Wenn ihr, liebe Triererinnen, berufliche Unterstützung braucht, dann ist das Projekt Frau und Beruf für euch da. Es ist Teil vom Palais e.V. und die Beratungsstelle findet ihr in der Christophstraße 1. In Trier, Trier-Saarburg und Bernkastel-Wittlich könnt ihr euch zu allen möglichen beruflichen Themen beraten lassen. Lena Dahmen ist eine der Beraterinnen und gibt mal ein paar Beispiele, mit welchen Anliegen ihr zum Projekt Frau und Beruf kommen könnt.
2: Das kann das Thema Neuorientierung sein, das kann der Wiedereinstieg sein, das kann aber auch der Einstieg in den deutschen Arbeitsmarkt sein, das kann auch grundsätzlich die Orientierung sein, wo soll es überhaupt hingehen, auch wenn man 20 Jahre im gleichen Beruf war und irgendwie sich neu entscheidet.
1: Übrigens steht euch das Team auch zur Seite, wenn ihr gerade mit Krankheitsphasen zu kämpfen habt. Lena, wie läuft denn so ein Beratungsgespräch bei euch ab?
2: Also wir würden immer dazu raten, sich einfach mal zu melden, zum Erstgespräch zu kommen und dann besprechen wir erstmal, was ist überhaupt die Ausgangssituation? Wo steht die Frau gerade? Was braucht sie? Wir machen in unseren Beratungen ganz praktische Dinge, wie zum Beispiel auch Anschreiben und Lebenslauf und Bewerbungsfotos. Aber ganz oft ist es auch erstmal so ein bisschen die Situation zu analysieren und schauen, okay, wo steht sie, wo will sie hin und was kann sie dafür verändern? Also gerade im ersten Gespräch braucht man überhaupt nichts mitbringen, außer ein bisschen Zeit.
1: Zusätzlich zur Beratung gibt es auch noch einige Veranstaltungen vom Projekt. Beraterin Sarah Schelinski erzählt mal zusammen mit Kollegin Lena, was sie so anbieten.
3: Von Frauenfrühstück zum Beispiel, wo sich Frauen einfach zum Frühstück treffen und gemeinsam austauschen zu beruflichen Themen. Aber auch ganz spezielle Expertentage wie zum Beispiel Frau und Rente oder Frau und Finanzen.
2: Wir haben jetzt auch im Mai und im Juni ein Angebot, das nennt sich Walk and Talk. Da treffen wir uns einfach am Matheiser Weiher und gehen spazieren und sprechen erstmal, warum hat die Frau Interesse, sich mit uns überhaupt zu unterhalten, und das ist ganz niedrigschwellig und hat auch gar keinen Zwang.
1: Die Beratung und alle Veranstaltungen sind kostenlos und freiwillig. Finden könnt ihr das Projekt Frau und Beruf auf ihrer Instagram-Seite und über palais-ev.de/beratungsangebote.
0: Dankeschön, Leo, zu diesem wirklich wichtigen Projekt Frau und Beruf. Hier ist Antenne Trier am Samstagvormittag. Schön, dass ihr dabei seid. Maybe.

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1: Ja, und damit wünschen wir ein schönes erstes Mai-Wochenende. Hoffen, ihr hattet einen gepflegten Feiertag, genießt die Sonne und genießt die 100 Euro, die heute noch auf eurem Konto landen werden. Ja, 100 Euro netto und steuerfrei. Dafür einfach nur sagen, was hier rauskommt.
2: Eine Familie mit 2 Kindern benötigt für eine Fahrt von Ort A nach Ort B 1 Stunde und 10 Minuten. Berechnen Sie die Fahrzeit für eine Familie mit 4 Kindern.
1: Eine Familie mit 2 Kindern benötigt für eine Fahrt von Ort A nach Ort B 1 Stunde und 10 Minuten. Wie lange braucht denn jetzt die Familie mit 4 Kindern? Ja, wer das weiß, gewinnt die 100 Euro unter der 0137 90 30 200 0137 90 30 200 50 Cent aus allen deutschen Netzen. Wir machen ein paar Frühlingsgewinner heute, vorher noch ein paar Regeln. Mitmachen bitte ab 18, an Minderjährige werden keine Gewinne ausgezahlt. Jeder Anruf kostet 50 Cent aus allen deutschen Netzen. Bitte darauf achten, dass nicht jeder Anruf, der Kosten produziert, auch automatisch ins Studio gelangt. Gewinnchancen im Leitungsspiel 1 zu 200.000. Parallel dazu kann die Redaktion jederzeit ausgewählte Anrufer per Zufallsprinzip direkt ins Studio durchstellen. Die Teilnahmebedingungen sind auf cashquiz.de zu finden. Dort sind dann später auch alle Lösungen und Gewinner notiert. Und ein Spiel dauert maximal bis Sendungsende. Eine Familie mit 2 Kindern benötigt für eine Fahrt von Ort A nach Ort B 1 Stunde und 10 Minuten. Wie lange braucht denn die Familie mit 4 Kindern? 100 Euro Frühlingsgeld. Jetzt unter der 0137 90 30 200. Gewinnen ab jetzt ausdrücklich erlaubt unter der 0137 90 30 200. 50 Cent aus allen deutschen Netzen. Mit Leitung 3 bist du auch live bei uns hier in der Show. Und damit meine ich Carsten und mich. Ich grüße dich, mein Lieber.
3: Hallöchen, schönes Wochenende wünsche ich.
1: An die Sonne scheint, es ist so toll. Ich meine, Spritpreise gehen runter. Timmy ist jetzt auch frei.
3: Ne? Also, es ist sensationell. Und jetzt auch noch 100 Euro heute Nachmittag aufs Konto. Geil.
1: Also, das Leben hat wieder einen Sinn. 100 Euro per Echtzeitüberweisung heute Nachmittag bei dir auf deinem Bankkonto zu deiner freien Verfügung. Also einem richtig dicken Spaghetti-Eis mit richtig viel Sahne steht da also nichts im Wege. Ne? 0137 oder einem Schweden-Eisbecher. Ne? 0137 90 30 200. Da klingelst du und durchgestellt mit dem Chance-Button. Hallo, wer ist da?
4: Ja, Dieter, hallo.
1: Dieter, was kommt raus, bitte?
4: Ja, die gleiche Zeit, 1 Stunde und 10 Minuten.
1: Das ist natürlich richtig, 100 Euro gewonnen, Gratulation. Und damit machen wir auch direkt weiter, wollen keine Zeit verlieren. Der nächste Frühlingsgewinner auf der Antenne für diese Frage, bitte.
2: In Claudias Garten hängen an einem Baum 90 Birnen. 20 fallen reif herunter, 24 werden von Kindern gepflückt und 12 von Raupen gefressen. Wie viele Birnen hängen noch an der Birke?
1: Ja, das ist die Frage und dafür gibt es jetzt die nächsten 100 Euro unter der 0137 90 30 200. 50 Cent aus allen deutschen Netzen. Und weil die Frage doch ein Ticken länger ist, hören wir uns die nochmal an. In Claudias Garten hängen an einem Baum 90 Birnen, 20 fallen reif herunter, 24 werden von Kindern gepflückt und 12 von Raupen gefressen. Wie viele Birnen hängen noch an der Birke? 0137 90 30 200. 50 Cent aus allen deutschen Netzen. Ja, mit Leitung 3 kommt man auch hier wieder live zu uns in die Show. Und das geht ja wirklich direkt. Also man kommt da nicht zu einem Praktikanten oder in ein Callcenter nach Rumänien. Man kommt live hier zu uns in die Show rein, ne?
3: Richtig, genau. Direkt rein. Kein Anrufbeantworter, kein Rückruf. Sofort dabei sein, so wie der Detail gerade eben. Jetzt seid ihr dran. Und dann gibt es, weißt du was? Ich lege noch einen Frühlingsfuffi hier oben drauf. Und dann gibt es heute 150 Euro aufs Konto.
1: Oh, wow, okay.
3: Na komm.
1: Das reichte für eine doppelte Portion Spaghetti-Eis und einen Pinocchio-Eisbecher. Ne? 0137 90 30 200. 50 Cent aus allen deutschen Netzen. Also, du gewinnst jetzt noch mehr Geld. 150 Euro für dich. In Claudias Garten hängen am Baum 90 Birnen. 20 fallen reif herunter. 24 werden von Kindern gepflückt und 12 von Raupen gefressen. Wie viele Birnen hängen noch an der Birke? Marie war in der vorherigen Sendung schon mal da und meinte das. Was ist deine Lösung, bitte?
5: Ja, 46.
1: Warum 46?
5: Na, wenn die von den Raupen gefressen werden, dann die zählen die mit, die 12.
1: Okay, ich verstehe absolut nur Bahnhof. Es ist leider falsch, Marie, es tut mir leid. Nee, also mit den Raupen hat das jetzt in der Frage gar nichts zu tun, ne?
3: Nee, also die Raupen, also die kommen da zwar in der Frage drin vor, aber die haben damit nichts mit dem Endergebnis zu tun letzten Endes. Folgendes, ich leg nochmal einen Fuffi oben drauf, 200 Euro für die richtige Antwort.
1: Doppelter Gewinn. Jetzt am 2. Mai mitnehmen. 11:05. Wer ist überhaupt da? Wer ist gerade nicht auf dem Weg zum Kurzurlaub in die Sonne? Wer weiß, was da rauskommt? 0137 90 30 200. 50 Cent aus allen deutschen Netzen. Also wir sind live und live ist Leitung 3 jetzt auch wieder grün. Du kannst gerne zu uns kommen, wenn du weißt, was hier rauskommt.
2: In Claudias Garten hängen an einem Baum 90 Birnen. 20 fallen reif herunter. 24 werden von Kindern gepflückt und 12 von Raupen gefressen. Wie viele Birnen hängen noch an der Birke?
1: So, und wer das weiß, gewinnt jetzt wirklich die 200 Euro unter der 0137 90 30 200. 50 Cent aus allen deutschen Netzen. Danke für die Erhöhung. Man kann mit dem Geld dann auch heute noch rechnen, oder wie?
3: Absolut ist es betragsunabhängig. Also auch diese 200 Euro sind heute Nachmittag bei euch auf dem Konto.
1: Komm jetzt gerne zu uns, so wie Franzi. Die war in der Vergangenheit schon mal da und meinte das.
0: Was hast du raus? Enttäusch mich nicht.
5: 34 Birnen ist die Lösung.
0: 34 Birnen ist deine Lösung.
5: Ja.
0: Ist aber nicht richtig. Franzi, Mensch!
1: Es sind nicht 34, es sind nicht 46, es sind nicht 34 Birnen. Hört euch bitte, hört euch die Frage ganz in Ruhe an, bevor er anruft und irgendwie eine falsche Zahl sagt. Carsten, was machen wir?
3: Ja, die Frage ist halt so lang, ne? Darum packe ich jetzt nochmal ordentlich was drauf. So ein, quasi so ein Zuhörer, also ein Durchhaltebonus. 400 Euro. Also ich verdoppelte nochmals hier 400 Euro jetzt für euch heute aufs Konto.
1: 400 Euro, bitte jetzt die richtige Lösung, sonst machen wir hier gleich irgendwie einen Sommerhit-Quiz oder sowas. 0137 90 30 200. 0137 90 30 200. 50 Cent aus allen deutschen Netzen. Hier ist nochmal die Frage, bitte, was kommt raus?
2: In Claudias Garten hängen an einem Baum 90 Birnen. 20 fallen reif herunter. 24 werden von Kindern gepflückt und 12 von Raupen gefressen. Wie viele Birnen hängen noch an der Birke?
1: So, mit Leitung 3 ist man jetzt live hier bei uns. Du hast jetzt so viel erhöht, ich komme nicht mehr mit. Wie viel Geld kann man jetzt live hier gewinnen?
3: 400 Euro habe ich gerade eben gesagt. Ich würde jetzt aber nochmal so eine runde Summe draus machen, denn es ist ja Monatsanfang. Das heißt, da wird wieder alles vom Konto runtergebucht.
1: Ätzend.
3: Packen wir also jetzt 500 Euro für euch hier rein. Die holt ihr euch mit der richtigen Antwort und das Geld ist heute Nachmittag schon auf dem Konto. 500 Euro.
1: 500 Euro sind jetzt eingeloggt. Das Geld wird rausgehen. Es wird einen Gewinner geben. Nur bitte die richtige Lösung bräuchten wir unter der 0137 90 30 200. 500 Euro jetzt zu gewinnen. Hier live bei uns. Es ist nämlich noch keiner da. 0137 90 30

0: Wer diesen Sender? Manfred war in der Vergangenheit schon mal da, meinte das. Wie viele Birnen sind denn jetzt an der Birke?
1: Also ich sag, sind 32 Birnen dran.
0: Sind 32? Ach, nein, das stimmt leider auch nicht. Das ist es nicht.
2: Also wichtig ist ja bei dieser Frage, zuhören, bis zum Ende zuhören.
0: Wie oft willst du das jetzt noch sagen, zuhören? Also
2: ja, aber offensichtlich, hast du schon eine richtige Antwort gehört?
0: Nein.
2: Nein, also bitte. So, 600 Euro für die richtige Antwort. Heute aufs Konto. Auch hier zählt wirklich die Echtzeitüberweisung. Und wir brauchen aber die richtige Antwort.
0: 0137 90 30 200. 0137 90 30 200. 50 Cent aus allen deutschen Netzen. Ey, wir sind live um 11.39 Uhr auf Gewinnersuche. Mitmachen bitte ab 18. An Minderjährige werden keine Gewinne ausgezahlt. Jeder Anruf kostet 50 Cent aus allen deutschen Netzen. Bitte darauf achten, dass nicht jeder Anruf, der Kosten produziert, auch automatisch ins Studio gelangt. Gewinnchancen im Leitungsspiel 1 zu 200.000. Parallel dazu kann die Redaktion jederzeit ausgewählte Anrufer per Zufallsprinzip direkt ins Studio durchstellen. Die Teilnahmebedingungen sind auf cashquiz.de zu finden. Dort sind dann später auch alle Lösungen und Gewinner notiert und ein Spiel dauert maximal bis Sendungsende. 9 Minuten nach 11:30 noch keiner da in Leitung 3. 0137 90 30 200. Wer weiß bei diesem schönen Wetter, was da rauskommt? Warum muss man denn so eine Frage bei so einem Wetter spielen? 0137 90 30 200. 50 Cent aus allen deutschen Netzen. Carsten, ist irgendwer in Leitung 3, bitte?
2: Es ist noch keiner in Leitung 3 und darum, damit niemand sagen kann, es hätte am Geld gelegen. Ich pack euch noch was dazu. Komm, es ist jetzt hier so Monatsanfang-Bonus. 750 Boah. Euro. Und das ist kein Fake, das ist unser voller Ernst und das geht per Echtzeitüberweisung raus. Heute Nachmittag habt ihr 750 Euro mehr auf dem Konto.
0: Wer weiß, was rauskommt und bitte nur, wer sich absolut sicher ist, der wählt bitte für 750 Euro Garantie und Realgewinn. Die 0137 90 30 200, 0137 90 30 200, 50 Cent aus allen deutschen Netzen. Ich will, dass es jetzt klingelt. Ein letztes Mal die Frage. In Claudias Garten hängen an einem Baum 90 Birnen, 20 fallen reif herunter, 24 werden von Kindern gepflückt und 12 von Raupen gefressen. Wie viele Birnen hängen noch an der Birke? Für 100 Euro haben wir die Frage begonnen. Wir sind jetzt mittlerweile bei 750 Euro heute Nachmittag bei dir auf dem Konto. Wir brauchen jetzt die Lösung. Petra war auch schon mal in der vorherigen Sendung da, meinte das. Petra,
3: hallo.
0: Ich grüße dich, schön, dass du bei uns bist. Also bitte.
4: Sind 56 Birnen.
0: Oh, das kam auch sehr entschlossen.
4: Sag's ja, könnte es ja nur sein. 56 Birnen.
0: Könnte es ja nur sein. Du bist total sicher, ne?
4: Ja.
0: Ja. Ich bin mir leider sicher, 56 Birnen können es nicht sein.
4: Nee. Oh.
0: Ja. Ja. Da hilft auch die größte Zuversicht nichts mehr, Petra. Es sind nicht 56 Birnen, auch wenn ich die Rechnung verstehen kann. Aber rechnet nicht so viel.
2: Wir müssen jetzt wirklich einen Deckel drauf machen. Pass auf. Also wirklich letzte Maßnahme hier. 1.000 Euro gibt es für die richtige Antwort. Und ich sag's euch nochmal, hört zu, und zwar vom ersten bis zum letzten, bis zum letzten Wort der Frage. 1.000 Euro. Ich
0: weiß nicht, wie oft du das jetzt noch erwähnen willst, aber bitte.
2: Es ist bisher noch keiner mit der richtigen Antwort da gewesen, also deswegen.
0: Random hier alles, ist es ja.
2: 1.000 Euro.
0: 1.000 Euro gehen jetzt raus, bitte. Und ich sage jetzt die Nummer, wir wollen hier ein Klingeln hören und die richtige Lösung unter der 0137 90 30 200. Ist wer da bei diesem phänomenalen Wetter? Timmy ist frei und jetzt brauchen wir bitte auch eine freie Antwort für diese Frage. 0137 90 30 200. 50 Cent aus allen deutschen Netzen. 1.000 Euro werden rausgehen. Wie jedes Wochenende gibt's auch an diesem Wochenende wieder den 1.000 Euro Gewinner. Seit 10 Jahren sind wir auf der Antenne und wir brauchen bitte auch bei dieser Frage die richtige Lösung. Was kommt denn raus, bitte?
5: In Claudias Garten hängen an einem Baum 90 Birnen. 20 fallen reif herunter. 24 werden von Kindern gepflückt und 12 von Raupen gefressen. Wie viele Birnen hängen noch an der Birke?
0: Marie meinte 46 Birnen, Franzi kam auf 34 Birnen. Wir haben jetzt 1.000 Euro Gewinnsumme hier gemacht. Aber ganz ehrlich, Carsten, wenn du den Mega-Gewinn von 1.000 Euro hier auch auslobst, müssen wir die Gewinnchance irgendwie erhöhen.
2: Das machen wir jetzt auch. Ich verdopple jetzt eure Gewinnchance. Ich gebe euch eine zweite Gewinnleitung mit dazu. Das heißt, entweder ihr trefft die 3 oder ab sofort die 7. Diese Gewinnleitung ist jetzt auch noch aktiv. 3 oder 7, doppelte Gewinnchance ab jetzt.
3: Und damit sind jetzt, Ladies and Gentlemen, zwei Leitungen geöffnet. Zwei Leitungen stehen jetzt auf grün. Leitung 3 kannst du treffen, kommst direkt zu uns, 1000 Euro gewinnen. Leitung 7 kannst du treffen, kommst direkt zu uns, kannst 1000 Euro gewinnen. Unter der

0: 0137 90 30 200. 0137 90 30 200. 50 Cent aus allen deutschen Netzen. 1000 Euro Garantiegewinn. In Claudias Garten hängen am Baum 90 Birnen. Und die Frage geht weiter. Bitte jetzt nicht abschalten. 20 fallen reif herunter. 24 werden von Kindern gepflückt und 12 von Raupen gefressen. Wie viele Birnen hängen noch an der Birke? Marie meinte 46, weil das hat irgendwas mit den Raupen zu tun, meinte sie. Mm-mm. Nee, hat's nicht. Es ist immer noch keiner da und es ätzt mich langsam ein bisschen an. Ich will die 1000 Euro hier rausgehen lassen. Carsten, es soll jetzt jemand gewinnen. Bitte.
1: Es gibt jetzt deshalb noch eine dritte Gewinnleitung mit dazu. Die 9 packe ich euch noch mit rein. Die 3, die 7 oder die 9. Eine von diesen drei Leitungen erwischen, egal welche. Und ihr seid bei uns. Dreifache Gewinnchance.
0: 3 Studioleitungen sind jetzt geöffnet. Wir haben es gleich 11.45 Uhr. Es wird hier gleich mit Musik weitergehen, aber wir garantieren, es wird vorher noch einen Gewinner geben. Vorher wird die Sendung nicht beendet. 1000 Euro unter der 0137 90 30 200. 0137 90 30 200. 50 Cent aus allen deutschen Netzen. Marie kam auf 46, Franzi auf 34 Birnen. Manfred meinte 32 und Petra meinte 56 Birnen. 1000 Euro netto und steuerfrei. Ist schon irgendwer in Leitung 3? Ist irgendwer in der 7 oder in Leitung 9 drin? Warum nicht?
1: Noch alles auf grün. Es ist noch keiner jetzt hier. Das heißt aber im Umkehrschluss, das Geld ist noch da und das holt ihr euch jetzt zusätzlich mit Leitung 12 und Leitung 14. Ich mache jetzt einfach 2 Leitungen auf einmal für euch noch auf. Das ist die 5-fache Gewinnchance. Achtung, das kann jetzt ganz schnell gehen.
0: 5 Studioleitungen sind geöffnet. Hört gerade überhaupt irgendwer Radio oder sind alle gerade in der Sonne oder unterwegs zum Einkaufen? Wie viele Birnen hängen denn noch an der Birke? Oder ist es, haben wir mittlerweile das Zeitalter erreicht, wo diese Frage zu schwer ist? Was? Ich weiß es nicht.
1: Willen.
0: Ja, kann doch sein. Weiß ich nicht. 0137 90 30 200. Jetzt atme ich tief durch und warte auf ein Klingeln. 0137 90 30 200. 50 Cent aus allen deutschen Netzen. Du gewinnst 1000 Euro netto und steuerfrei. Live in dieser Show. Es ist noch niemand in den 5 offenen Leitungen drin. Bitte mach's nicht wie Petra. Die meinte 56 Birnen. Das ist nicht richtig. Die Sendung hier ist gleich vorbei. Ein paar Augenblicke haben wir noch, aber wir brauchen jetzt ein Klingeln. Das steht fest, Carsten.
1: Leitung 17 und Leitung 18. Die beiden Gewinnleitungen gebe ich jetzt noch direkt nebeneinander liegend mit rein ins Spiel. Wir machen jetzt für euch die 7-fache Gewinnchance klar. Aber bitte im Gegenzug gut zuhören, anrufen und absahnen. Jetzt! Das Geld geht garantiert raus.
0: 7 Studioleitungen sind geöffnet. Wie viele Birnen hängen noch an der Birke? 1000 Euro landen noch heute bei dir auf dem Konto. Bevor die erste Maiwoche startet, hast du die 1000 Euro zu deiner freien Verfügung heute auf deinem Konto. 0137 90 30 200. Sendung ist in wenigen Augenblicken vorbei. Weiß irgendwer, was rauskommt? Bitte jetzt parallel mit mir diese Nummer wählen und diesem Spiel ein Ende machen. 0137 90 30 200, 50 Cent aus allen deutschen Netzen, 1000 Euro werden rausgehen. Bitte auch von dir nochmal die Garantie, Carsten. 1000 Euro hat man heute auf dem Konto.
1: Garantiert heute 1000 Euro per Echtzeitüberweisung. Das ist heute Nachmittag auf eurem Konto. Das müsst ihr euch mal vorstellen. Ich meine es ganz ernst. Heute Nachmittag steht dann im Online-Banking plus 1000 Euro und die könnt ihr sofort ausgeben, wenn ihr wollt.
0: 0137 90 30 200. Gott, die Sendung ist gleich vorbei. Wie viele Birnen können noch an der Birke hängen? 0137 90 30 200. 50 Cent aus allen deutschen Netzen. Wir hatten in der Vergangenheit, und die Tipps haben wir ja gegeben, viele falsche Antworten. Bitte macht es heute, hier und jetzt besser. 1000 Euro. Wir sind am Ende dieser Sendung. Die Regie macht jetzt Druck. Carsten, bitte, letzte Möglichkeit.
1: Ganz schnell. Ich gebe nochmal 3 Leitungen mit rein ins Spiel. Die 23, 26 und die 34. Diese 3 Leitungen kommen auch noch mit dazu. Das heißt, jetzt sind es insgesamt 10 Gewinnleitungen, die direkt ins Studio führen. 10-fache Gewinnchance für die gleich letzten 120 Sekunden. Es wird garantiert klingeln.
0: So, großes Finale, letzten 120 Sekunden brechen sofort an. Wir brauchen jetzt ein Klingeln. Und das letzte Mal die Frage, wie viele Birnen hängen noch an der Birke? 0137 90 30 200 0137 90 30 200 50 Cent aus allen deutschen Netzen. 1000 Euro großes Finale für diese Frage.
2: In Claudias Garten hängen an einem Baum 90 Birnen. 20 fallen reif herunter. 24 werden von Kindern gepflückt und 12 von Raupen gefressen. Wie viele Birnen hängen noch an der Birke?
0: 0137 90 30 200 50 Cent aus allen deutschen Netzen. Carsten, 10 Leitungen sind offen. Ist schon wer da, bitte?
1: Es ist noch keiner da. Jede Sekunde wird's aber passieren, denn wir haben nur noch 90 Sekunden. Innerhalb dieser Zeit wird es garantiert klingeln. Es wird garantiert eine Gewinnerin oder einen Gewinner geben. Mit der richtigen Antwort gehen dann sofort 1000 Euro raus.
0: Letztes Mal die Gewinnernummer. Und jetzt können wir auch von der Regie keine Zeit mehr bekommen. Die Sendung ist vorbei. 1000 Euro werden aber noch vorher rausgehen unter der 0137 90 30 200 0137 90 30 250 Cent aus allen deutschen Netzen. Und wenn du dann gleich unsere Stimmen in deinem Telefon hörst, bitte nicht auflegen, du kannst ja 1000 Euro gewinnen. Das Geld landet noch heute bei dir auf deinem Bankkonto zu deiner freien Verfügung, netto und steuerfrei. Wie viele Birnen hängen noch an der Birke? 0137 90 30 250 Cent aus allen deutschen Netzen. 10 Leitungen sind geöffnet.
1: Absolut.
0: Eine von diesen 10 Leitungen treffen. Du kommst direkt zu uns rein in die Show, kannst die 1000 Euro gewinnen. Und wie gesagt, die hat man nicht erst irgendwann im Juni oder so auf dem Konto, sondern...
1: Nee. Heute Nachmittag, echt jetzt, ohne Witz, heute Nachmittag ist das Geld auf deinem Konto.
0: Wir brauchen nur die Lösung, jetzt unter der 0137 90 30 200 50 Cent aus allen deutschen Netzen. Was kommt raus? Durchgestellt mit dem Chance-Button. Hallo, wer ist da? Hallo?
3: Ja, hallo, Thorsten hier.
0: Thorsten,
3: hi.
0: Deine Lösung bitte.
3: Hi. Ich würde sagen, null Birnen, weil es ist eine Birke und Birke hat keine Birnen.
0: Das möchte ich mal meinen. Damit hast du jetzt, Thorsten, 1000 Euro gewonnen. Herzlichen Glückwunsch.
1: Mega.
0: Bleib bitte am Telefon.
3: Ja,
0: schönes Wochenende, gerne.
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1: Ich bin Tanja Wagner. Gute Nachrichten vom Rettungseinsatz in der Ostsee. Der Buckelwal ist wieder frei und jetzt in der Nordsee unterwegs. Das teilte das Team der Privatinitiative mit. Er war auch auf Bildern eines Livestreams zu sehen. Der Wal sei gegen 9 Uhr nicht mehr im Lastkahn gewesen, sagte ein Teammitglied.
2: Gibt es nach Wochen des Bangens ein Happy End für den Buckelwal? Mehrere Male ist er in den letzten Wochen vor deutschen Küsten gestrandet. Zuletzt hatte das rund 12 Meter lange Tier 4 Wochen vor der Insel Pöhl bei Wismar gelegen. Gegen den Rat vieler Wissenschaftler und Tierschutzorganisationen hat eine private Initiative seit Mitte April versucht, den Wal zu bergen, um ihn lebend in die Nordsee oder den Atlantik zu bringen. Nun ist er in Freiheit, offen ist allerdings, ob der Wal überlebt. David Riemer, Redaktion.
1: Die US-Regierung ordnet den Teilabzug von Soldaten aus Deutschland an. Rund 5000 von ihnen sollen in den nächsten 6 bis 12 Monaten verlegt werden. Der offizielle Grund: eine Prüfung der Truppenpräsenz in Europa.
3: Eine schmerzhafte Nachricht für Deutschland. Die US-Truppen sind geschätzt als Sicherheitsfaktor, als Wirtschaftsfaktor, aber auch in den Gemeinden vor Ort, als Nachbarn und im Sportverein. Rund 39.000 US-Soldaten sind aktuell im Land. Der Truppenabzug zeigt auch, wie dramatisch sich die Beziehung zwischen Kanzler Merz und Präsident Trump verschlechtert haben, und das in nur einer Woche. Montag hatte Merz den Präsidenten für seinen Krieg im Iran scharf kritisiert. Trump ätzte zurück und lässt jetzt Taten folgen. Jan-Christoph Freibert, Washington.
1: Bundesfinanzminister Klingbeil drückt bei der geplanten Einkommenssteuerreform aufs Tempo. Ich werde mein Reformkonzept in den kommenden Wochen vorlegen. Wir arbeiten mit Hochdruck daran, sagte der Vizekanzler der Süddeutschen Zeitung. Klingbeil bekräftigte, geplant sei eine deutliche Entlastung kleiner und mittlerer Einkommen. Diese Entlastung müsse aber realistisch finanziert werden. Spitzenverdiener mit 6-stelligen Gehältern müssten hierzu ihren Beitrag leisten. Die Polizei hat eine positive vorläufige Bilanz des 1. Mai in Berlin gezogen. Bei der großen Demonstration von Linken und Linksextremen wurden am Abend nach einer ersten Zählung nur 3 Festnahmen wegen Störungen verzeichnet, sagte ein Sprecher. Über den gesamten Tag gab es Festnahmen im mittleren 2-stelligen Bereich. Sowohl bei den vielen Demos als auch bei den Straßenfesten und den Feiern in den Parks.
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1: Ich bin Tanja Wagner. Der Buckelwal ist in der Nordsee freigesetzt worden. Das teilte ein Teammitglied der deutschen Presseagentur mit. Auch beim Livestream-Anbieter News 5 war zu sehen, dass sich das Tier gegen 9 Uhr nicht mehr im Lastkahn befand. Der Konvoi befand sich heute früh etwa 70 Kilometer von Skagen entfernt im Skagerrak. Vor dem Freisetzen soll noch ein GPS-Sender angebracht worden sein, mit dem sich der künftige Standort des Wals erkennen ließe. Ob das gelang und der Sender Daten liefert, war zunächst unklar. Hohe Spritpreise, teurere Flüge und die Frage, soll der Staat gegensteuern? Die Chefin der Wirtschaftsweisen Monika Schnitzer warnt davor. In der Augsburger Allgemeinen kritisierte sie den Tankrabatt als Fehler und wirbt für gezieltere Hilfen statt pauschaler Entlastung.
2: Schnitzer sagt, hohe Preise haben auch eine Funktion. Sie zeigen, dass Energie knapp ist und bringen Menschen dazu, weniger zu verbrauchen. Deshalb hält sie breite Entlastungen für den falschen Weg. Stattdessen sollten gezielt diejenigen unterstützt werden, die wirklich Hilfe brauchen. Mit Blick auf den Sommer warnt sie außerdem, teureres Kerosin könnte Flüge verteuern. Urlaub wird also wohl für viele spürbar teurer. Insgesamt rechnet sie damit, dass die Folgen der Ölkrise die Preise weitertreiben. Zoe Tassovali, Redaktion.
1: Verteidigungsminister Pistorius nimmt den angekündigten Teilabzug von US-Soldaten aus Deutschland gelassen. Die Präsenz amerikanischer Soldaten in Europa und besonders in Deutschland ist in unserem und im Interesse der USA, sagte Pistorius der deutschen Presseagentur. Zugleich machte er deutlich, dass die Entscheidung nicht unerwartet kommt. Wie gut kommen wir eigentlich miteinander klar? Da sind viele Menschen skeptisch. Mehr als 2/3 bewerten das soziale Miteinander in Deutschland sogar als schlecht. Das zeigt eine Umfrage für die DAK Gesundheit.
3: Fast 70% der Befragten haben den Zusammenhalt und das Zusammenleben in der Gesellschaft mit schlecht oder sehr schlecht bezeichnet. Ein Plus von 6 Prozentpunkten im Vergleich zum Vorjahr. Viele beklagen vor allem mehr Beleidigungen, Respektlosigkeit und Aggressivität, besonders im öffentlichen Raum und in sozialen Netzwerken. David Riemer, Redaktion.
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1: Das Wine in the City Festival ist zurück und läuft noch bis einschließlich morgen in Trier. Auf dem Hauptmarkt und dem Domfreihof könnt ihr leckere Weine regionaler Winzer probieren, mit den Herstellern ins Gespräch kommen und euch sogar eine ganz individuelle Tour zusammenstellen. Bei der Schlenderweinprobe von 13 bis 17:30 Uhr erhaltet ihr nämlich an 5 Stationen je ein 0,1 Liter Glas Wein oder Sekt. Die Reihenfolge wählt ihr dabei selbst. Tickets gibt's für 14,50 Euro bei Ticket Regional oder ihr schaut einfach so mal im Weindorf vorbei und gönnt euch ein Gläschen. Außerdem kann heute Abend in der Luke getanzt und gefeiert werden beim Hexenrock Festival Volume 4. Es gibt Classic Rock, Hard Rock, Heavy Rock und Metal Blues. Wer Bock auf eine harmonische Mischung aus diesen Subgenres hat, ist hier genau richtig. Los geht's um 20 Uhr. Karten gibt's an der Abendkasse. Und am besten wärmt ihr schon mal eure Lachmuskeln auf, denn heute Abend kehren die 8 Sieger der vergangenen Comedy-Slam-Saison 2025-26 zum finalen Wettkampf zurück. Beim Master Comedy Slam und der Verleihung des 22. Konstantin-Comedy-Preises wählt das Publikum die 3 besten Teilnehmer. Karten gibt es ab 26 Euro, Schüler und Studis zahlen nur 19. Los geht's um 19:30 heute Abend im Audimax der Uni Trier.
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1: Ich bin Thomas Brockt. Nach der Ankündigung der USA, Soldaten aus Deutschland abzuziehen, bleibt Verteidigungsminister Pistorius gelassen. Die Präsenz amerikanischer Truppen liege im Interesse beider Seiten, sagte Pistorius. Gleichzeitig betonte er, dass dieser Schritt nicht überraschend komme.
2: Pistorius macht klar, Deutschland und die USA arbeiten militärisch weiter eng zusammen. Etwa in Ramstein in Rheinland-Pfalz oder Grafenwöhr in Bayern. Dort geht es auch um Einsätze in Europa, Afrika und dem Nahen Osten. Gleichzeitig sieht Pistorius Europa stärker in der Pflicht. Die NATO müsse europäischer werden, sagt er. Heißt konkret, Europa soll mehr Verantwortung für die eigene Sicherheit übernehmen. Zoe Tassovali, Nachrichtenredaktion.
1: Der mehrfach an Ostseeküsten gestrandete Buckelwal ist wieder im offenen Meer. In welche Richtung er schwimmt oder wie es ihm geht, ist aber unklar. Peildaten seien bei der Initiative mehrfach angefordert worden. Bislang habe man nichts, sagte eine Sprecherin des Umweltministeriums in Mecklenburg-Vorpommern. Sollte es Daten geben, sollen diese auch nicht an die Allgemeinheit gelangen. Der Schiffskonvoi hatte das Tier heute früh im Skagerrak freigesetzt. Der Tankrabatt kommt nicht in Gänze bei den Verbrauchern an. Laut ADAC haben die Mineralölkonzerne die Steuersenkung von knapp 17 Cent pro Liter am ersten Tag nicht komplett an die Autofahrer weitergegeben. Unterdessen reißt die Kritik an den Entlastungen nicht ab. Die Chefin der Wirtschaftsweisen Schnitzer spricht von einem großen Fehler.
3: Sprit ist teuer, weil er knapp ist. Da hilft nur weniger verbrauchen, sagt Schnitzer gegenüber der Augsburger Allgemeinen. Der Staat solle nicht ständig versuchen, jeden Preisschock abzufedern, sondern gezielt die unterstützen, die auch wirklich Hilfe benötigten. Laut ADAC gingen die Preise für Sprit gestern nur um etwa 13 Cent zurück. Die Branche hatte argumentiert, dass sich in den Tanks vieler Tankstellen noch Kraftstoff zu den alten Steuersätzen befindet. Tanja Wagner, Nachrichtenredaktion.
1: Nach einem mehrstündigen Rettungseinsatz ist die Leiche eines Mannes aus den Tiefen der Falkensteiner Höhle auf der Schwäbischen Alb geborgen worden. Die Gruppe, mit der Mann gestern unterwegs war, hatte die Höhle bereits zuvor verlassen. Der Mann war wegen eines medizinischen Vorfalls in der schwer zugänglichen Höhle gestorben.
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1: 2. Mai 2002. Tiziano Ferro ist mit Perdono neu in den Charts. Tiziano Ferro wird 1980 in Italien geboren. Zu seinem 7. Geburtstag bekommt er ein kleines Keyboard geschenkt und von diesem Moment an ist es um ihn geschehen. Er will Musiker werden. Noch an seinem 7. Geburtstag schreibt er seinen ersten Song, auch wenn er eigentlich gar kein Klavier spielen kann und der Song vermutlich gar nicht mal so gut war. In den nächsten Jahren nimmt er aber akribisch Gitarren- und Klavierunterricht. Er hat sein Ziel klar vor Augen. Er will der nächste italienische Popstar werden. Und der Weg ist in Italien dann eigentlich vorbestimmt. Wer etwas werden will, der macht beim legendären Sanremo-Songwettbewerb mit und gewinnt ihn am besten auch. Eros Ramazzotti hat in den 80ern dort angefangen und danach eine Weltkarriere hingelegt. Und ihm will er es gleich tun. Mit 18 bewirbt er sich das erste Mal und wird gar nicht erst eingeladen. Im Jahr darauf schafft er es immerhin schon unter die Top 12, aber so richtig gut kommt er trotzdem nicht an. Außer bei einem Musikproduzenten, Alberto Salerno. Zusammen arbeiten sie von nun an Tizianos erstem Album. Das erscheint dann 2001 und darauf ist auch sein erster großer Hit.

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1: Ich bin Thomas Brockt. Die Spannungen zwischen den USA und Deutschland verschärfen sich weiter. Nach dem Streit zwischen US-Präsident Trump und Kanzler Merz hat Washington jetzt einen Teilabzug von Soldaten aus Deutschland angekündigt. Rund 5000 US-Soldaten sollen in den kommenden Monaten verlegt werden.
2: Für Deutschland hätte das zunächst keine direkten Folgen für die Sicherheit. Aber politisch ist das ein deutliches Signal. Die USA könnten ihre Rolle in Europa zurückfahren. Gleichzeitig treffen solche Entscheidungen auch die Regionen vor Ort. Denn US-Stützpunkte sind wichtige Arbeitgeber und bringen viel Geld in die Umgebung. Ob der Teilabzug wirklich kommt, ist allerdings noch offen. Es gibt Hürden im US-Kongress und die Regierung könnte die Ankündigung auch als Druckmittel einsetzen. Zoe Tassovali, Nachrichtenredaktion.
1: Der mehrfach an Ostseeküsten gestrandete Buckelwal ist wieder im offenen Meer. In welche Richtung er schwimmt oder wie es ihm geht, ist aber unklar. Peildaten seien bei der Initiative mehrfach angefordert worden. Bislang habe man nichts, sagte eine Sprecherin des Umweltministeriums in Mecklenburg-Vorpommern. Sollte es Daten geben, sollen diese auch nicht an die Allgemeinheit gelangen. Der Schiffskonvoi hatte das Tier heute früh im Skagerrak freigesetzt. Der Tankrabatt kommt nicht in Gänze bei den Verbrauchern an. Laut ADAC haben die Mineralölkonzerne die Steuersenkung von knapp 17 Cent pro Liter am ersten Tag nicht komplett an die Autofahrer weitergegeben. Unterdessen reißt die Kritik an den Entlastungen nicht ab. Die Chefin der Wirtschaftsweisen Schnitzer spricht von einem großen Fehler.
3: Sprit ist teuer, weil er knapp ist. Da hilft nur weniger verbrauchen, sagt Schnitzer gegenüber der Augsburger Allgemeinen. Der Staat solle nicht ständig versuchen, jeden Preisschock abzufedern, sondern gezielt die unterstützen, die auch wirklich Hilfe benötigten. Laut ADAC gingen die Preise für Sprit gestern nur um etwa 13 Cent zurück. Die Branche hatte argumentiert, dass sich in den Tanks vieler Tankstellen noch Kraftstoff zu den alten Steuersätzen befindet. Tanja Wagner, Nachrichtenredaktion.
1: Nach einem mehrstündigen Rettungseinsatz ist die Leiche eines Mannes aus den Tiefen der Falkensteiner Höhle auf der Schwäbischen Alb geborgen worden. Die Gruppe, mit der Mann gestern unterwegs war, hatte die Höhle bereits zuvor verlassen. Der Mann war wegen eines medizinischen Vorfalls in der schwer zugänglichen Höhle gestorben.
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1: Ich bin Thomas Brockt. US-Verteidigungsminister Hexas hat den Abzug von 5000 US-Soldaten aus Deutschland angeordnet. Man gehe davon aus, dass der Abzug in den nächsten 6 bis 12 Monaten abgeschlossen sein werde, teilte das Pentagon mit. Derzeit sind rund 39.000 Soldaten in Deutschland stationiert. Verteidigungsminister Pistorius hob die weiter bestehenden gemeinsamen Interessen hervor und bemühte sich um Deeskalation. Zugleich machte er deutlich, dass die Entscheidung nicht unerwartet komme. Der mehrfach an Ostseeküsten gestrandete Buckelwal ist wieder im offenen Meer. Nach Angaben der privaten Initiative wurde das Tier in der Nordsee aus dem Lastkahn entlassen. Ob der geschwächte Wal damit tatsächlich gerettet ist, bleibt aber unklar.
2: Experten bezweifeln, dass der Wal nach Wochen im flachen Wasser überhaupt wieder normal schwimmen, tauchen und fressen kann. Auch sein Zustand ist unklar, ebenso ob ein GPS-Sender Daten dazu liefert. Befürchtet wird auch, dass das Tier erneut die Küste ansteuern könnte. Die dänischen Behörden machen bereits deutlich, sollte der Wal dort stranden, greifen sie nicht ein. Ohne funktionierenden Sender könnte zudem unbemerkt bleiben, wenn das geschwächte Tier in den nächsten Tagen oder Wochen verendet. Zoe Tasso, Wali, Redaktion.
1: In Deutschland werden weniger Solaranlagen gebaut. In den ersten 3 Monaten des Jahres ging die Strommenge, die mit neu installierten Anlagen produziert werden kann, um 6% zurück. Der Bundesverband Solarwirtschaft warnt mit Blick auf die Spritpreiskrise vor weiteren Kürzungen bei der Förderung.
3: Besonders stark zurückgegangen ist der Neubau von Solaranlagen auf Dächern von Firmengebäuden und Wohnhäusern. Es wurden auch weniger Balkonkraftwerke installiert. Dass der Rückgang unterm Strich nicht noch größer ausgefallen ist, liegt daran, dass auf Freiflächen mehr große Solarparks errichtet wurden. Wegen der neuen Energiekrise und möglicher Kürzungen der Förderung erwartet die Branche zwar eine wieder etwas steigende Nachfrage, sagt aber, das seien keine verlässlichen Investitionsbedingungen. Jan-Henner Reitzer, Nachrichtenredaktion.
1: In der 2. Fußball-Bundesliga hat Holstein Kiel den Klassenerhalt vorzeitig geschafft. Die Kieler siegten 2:0 gegen Eintracht Braunschweig. Ebenfalls wichtige Punkte im Abstiegskampf sicherte sich Dynamo Dresden durch ein 1:0 gegen den 1. FC Kaiserslautern. In einer weiteren Partie trennten sich Arminia Bielefeld und der VfL Bochum 1:1.
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1: Ich bin Thomas Brock. Hohe Spritpreise, teurere Flüge und die Frage, soll der Staat gegensteuern? Die Chefin der Wirtschaftsweisen, Schnitzer, warnt davor. In der Augsburger Allgemeinen kritisiert sie den Tankrabatt als Fehler und wirbt für gezieltere Hilfen statt pauschaler Entlastungen.
2: Schnitzer sagt, hohe Preise haben auch eine Funktion. Sie zeigen, dass Energie knapp ist und bringen Menschen dazu, weniger zu verbrauchen. Deshalb hält sie breite Entlastungen für den falschen Weg. Stattdessen sollten gezielt diejenigen unterstützt werden, die wirklich Hilfe brauchen. Mit Blick auf den Sommer warnt sie außerdem, teureres Kerosin könnte Flüge verteuern. Urlaub wird also wohl für viele spürbar teurer. Zoe Tassovali, Nachrichtenredaktion.
1: US-Verteidigungsminister Hegseth hat den Abzug von 5000 US-Soldaten aus Deutschland angeordnet. Man gehe davon aus, dass der Abzug in den nächsten 6 bis 12 Monaten abgeschlossen sein werde, teilte das Pentagon mit. Derzeit sind rund 39.000 Soldaten in Deutschland stationiert. Verteidigungsminister Pistorius hob die weiter bestehenden gemeinsamen Interessen hervor und bemühte sich um Deeskalation. Zugleich machte er deutlich, dass die Entscheidung nicht unerwartet komme. In Deutschland werden weniger Solaranlagen gebaut. In den ersten 3 Monaten des Jahres ging die Strommenge, die mit neu installierten Anlagen produziert werden kann, um 6% zurück. Der Bundesverband Solarwirtschaft warnt mit Blick auf die Spritpreiskrise vor weiteren Kürzungen bei der Förderung.
3: Besonders stark zurückgegangen ist der Neubau von Solaranlagen auf Dächern von Firmengebäuden und Wohnhäusern. Es wurden auch weniger Balkonkraftwerke installiert. Dass der Rückgang unterm Strich nicht noch größer ausgefallen ist, liegt daran, dass auf Freiflächen mehr große Solarparks errichtet wurden. Wegen der neuen Energiekrise und möglicher Kürzungen der Förderung erwartet die Branche zwar eine wieder etwas steigende Nachfrage, sagt aber, das seien keine verlässlichen Investitionsbedingungen. Jan-Henner Reitze, Nachrichtenredaktion.
1: In der 2. Fußball-Bundesliga hat Holstein Kiel den Klassenerhalt vorzeitig geschafft. Die Kieler siegten 2:0 gegen Eintracht Braunschweig. Ebenfalls wichtige Punkte im Abstiegskampf sicherte sich Dynamo Dresden durch ein 1:0 gegen den 1. FC Kaiserslautern. In einer weiteren Partie trennten sich Arminia Bielefeld und der VfL Bochum 1:1.
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1: Mai 1989. Boy Meets Girl waren stolze 11 Wochen lang in den Singlecharts mit dem Song Waiting for a Star to Fall. Der Sänger George Merrill und die Sängerin Shannon Rubicam lernen sich auf einer Hochzeit in Seattle kennen. Und zwar die Hochzeit von Susan Boeing, vom gleichnamigen Flugzeughersteller. Auf diesem Event sind alle großen Musiker aus Seattle mit dabei und haben Auftritte. Shannon singt bei der Kirchenzeremonie das große Solo des Chores. George ist begeistert von ihrer Stimme. Ein Jahr später treffen sie sich dann wieder. Shannon singt mit Georges Gesangsduo bei einem Auftritt in einem Club mit und da sie sich sehr gut verstehen, machen sie weiter zusammen Musik. Sie spielen in so ziemlich allen Clubs in Seattle, tingeln sogar die ganze Westküste hoch und runter. Allerdings sind sie irgendwann genervt, immer nur für Leute zu spielen, die gerade dabei sind, sich zu betrinken. Sie nehmen ein Demo-Tape auf und senden es an eine Plattenfirma in Los Angeles. Und sie bekommen positives Feedback. Ihren größten Erfolg haben sie dann mit Waiting for a Star to Fall. Dieser Song ist aber auch eine geniale Nummer mit großem Ohrwurmpotenzial. Und wenn wir mal ehrlich sind, es gibt kaum Songs, die mehr nach 80er klingen als diese Nummer.

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1: Ich bin Thomas Brockt. Der in den vergangenen Wochen mehrfach gestrandete Buckelwal ist wieder frei in der Nordsee. In welche Richtung er schwimmt, ist noch unklar. Bisher gibt es keine Daten des Peilsenders, mit dem die Route des Wals verfolgt werden sollte.
2: Gibt es ein technisches Problem? Ist einfach noch kein Signal angekommen? Oder weiß die private Initiative, die den Wal in die Nordsee gebracht hat, mehr als sie bisher sagt? Offiziell ist bisher nur, es ist unklar, wo der Wal ist. Von Greenpeace heißt es, der Buckelwal sei in einer der meistbefahrenen Schiffsrouten Europas ausgesetzt worden. Seine Überlebenschancen seien minimal. Jan-Henner Reitzer, Nachrichtenredaktion.
1: US-Verteidigungsminister Hexes hat den Abzug von 5000 US-Soldaten aus Deutschland angeordnet. Man gehe davon aus, dass der Abzug in den nächsten 6 bis 12 Monaten abgeschlossen sein werde, teilte das Pentagon mit. Derzeit sind rund 39.000 Soldaten in Deutschland stationiert. Verteidigungsminister Pistorius hob die weiter bestehenden gemeinsamen Interessen hervor und bemühte sich um Deeskalation. Außerdem machte er deutlich, dass die Entscheidung nicht unerwartet komme. Hohe Spritpreise, teurere Flüge und die Frage, soll der Staat gegensteuern? Die Chefin der Wirtschaftsweisen Schnitzer warnt davor. In der Augsburger Allgemeinen kritisiert sie den Tankrabatt als Fehler und wirbt für gezieltere Hilfen statt pauschaler Entlastungen.
3: Schnitzer sagt, hohe Preise haben auch eine Funktion. Sie zeigen, dass Energie knapp ist und bringen Menschen dazu, weniger zu verbrauchen. Deshalb hält sie breite Entlastungen für den falschen Weg. Stattdessen sollten gezielt diejenigen unterstützt werden, die wirklich Hilfe brauchen. Mit Blick auf den Sommer warnt sie außerdem, teureres Kerosin könnte Flüge verteuern. Urlaub wird also wohl für viele spürbar teurer. Zoe Tassovali, Nachrichtenredaktion.
1: In der Fußball-Bundesliga ist der FC Bayern gegen Heidenheim nicht über ein Unentschieden hinausgekommen. Der bereits feststehende Meister aus München und das Schlusslicht trennten sich 3:3. Die weiteren Ergebnisse: Union Berlin gegen Köln 2:2, Bremen-Augsburg 1:3, Hoffenheim-Stuttgart 3:3 und Frankfurt verliert gegen den Hamburger SV mit 1:2.
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1: Ich bin Thomas Brockt. Nach der Ankündigung der USA, Soldaten aus Deutschland abzuziehen, bleibt Verteidigungsminister Pistorius gelassen. Die Präsenz amerikanischer Truppen liege im Interesse beider Seiten, sagte er der deutschen Presseagentur. Außerdem betonte er, dass dieser Schritt nicht überraschend komme.
2: Pistorius macht klar, Deutschland und die USA arbeiten militärisch weiter eng zusammen. Etwa in Ramstein in Rheinland-Pfalz oder Grafenwöhr in Bayern. Dort geht es auch um Einsätze in Europa, Afrika und dem Nahen Osten. Gleichzeitig sieht Pistorius Europa stärker in der Pflicht. Die NATO müsse europäischer werden, sagt er. Heißt konkret, Europa soll mehr Verantwortung für die eigene Sicherheit übernehmen. Zoe Tassovali, Nachrichtenredaktion.
1: Im Fall des Erpressungsversuchs gegen den Babykosthersteller Hipp haben die Ermittler in Österreich einen Verdächtigen festgenommen. Es soll sich um einen 39-jährigen Mann handeln. Einzelheiten zur Identität des Verdächtigen wurden bislang nicht mitgeteilt. Mit Rattengift in Babynahrung hatte ein Unbekannter versucht, den deutschen Babykosthersteller zu erpressen. In Österreich, Tschechien und der Slowakei wurden insgesamt 5 manipulierte Hipp-Gläser entdeckt. Das deutsche Sortiment war nicht betroffen. Der in den vergangenen Wochen mehrfach gestrandete Buckelwal ist wieder frei in der Nordsee. In welche Richtung er schwimmt, ist noch unklar. Bisher gibt es keine Daten des Peilsenders, mit dem die Route des Wals verfolgt werden sollte.
3: Gibt es ein technisches Problem? Ist einfach noch kein Signal angekommen? Oder weiß die private Initiative, die den Wal in die Nordsee gebracht hat, mehr, als sie bisher sagt? Offiziell ist bisher nur, es ist unklar, wo der Wal ist. Von Greenpeace heißt es, der Buckelwal sei in einer der meistbefahrenen Schiffsrouten Europas ausgesetzt worden. Seine Überlebenschancen seien minimal. Im März war das Tier erstmals in der Ostsee gesichtet worden und mehrfach gestrandet. Vor dem Transport in die Nordsee lag der Wal wochenlang vor der Insel Pöhl. Jan-Henner Reitzer, Nachrichtenredaktion.
1: In der Fußball-Bundesliga ist der FC Bayern gegen Heidenheim nicht über ein Unentschieden hinausgekommen. Der bereits feststehende Meister aus München und das Schlusslicht trennten sich 3:3. Die weiteren Ergebnisse: Union Berlin gegen Köln 2:2, Bremen-Augsburg 1:3, Hoffenheim-Stuttgart 3:3 und Frankfurt verliert gegen den Hamburger SV mit 1:2.
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1: 2. Mai 2002. Tiziano Ferro ist mit Perdono neu in den Charts. Tiziano Ferro wird 1980 in Italien geboren. Zu seinem 7. Geburtstag bekommt er ein kleines Keyboard geschenkt und von diesem Moment an ist es um ihn geschehen. Er will Musiker werden. Noch an seinem 7. Geburtstag schreibt er seinen ersten Song, auch wenn er eigentlich gar kein Klavier spielen kann und der Song vermutlich gar nicht mal so gut war. In den nächsten Jahren nimmt er aber akribisch Gitarren- und Klavierunterricht. Er hat sein Ziel klar vor Augen. Er will der nächste italienische Popstar werden. Und der Weg ist in Italien dann eigentlich vorbestimmt. Wer etwas werden will, der macht beim legendären Sanremo-Songwettbewerb mit.

Alberto Salerno. Zusammen arbeiten sie von nun an Tizianos erstem Album. Das erscheint dann 2001 und darauf ist auch sein erster großer Hit.

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1: Ich bin Thomas Brock. Im Fall des Erpressungsversuchs gegen den Babykosthersteller Hip haben die Ermittler in Österreich einen Verdächtigen festgenommen. Es soll sich um einen 39-jährigen Mann handeln.
2: Derzeit wird der Verdächtige verhört. Wer er ist und wie er gefunden wurde, darüber schweigen die Ermittler noch. Aus ermittlungstaktischen Gründen, heißt es. In dem Fall geht es um ein Erpresserschreiben und um Babynahrung, die mit Rattengift verunreinigt wurde. Bislang sind insgesamt 5 solche Gläschen aufgetaucht, und zwar in Österreich, in der Slowakei und in Tschechien. Das deutsche Sortiment von Hip war nicht betroffen. Mit der Festnahme ist die Sache aber noch nicht erledigt, denn die Ermittler suchen noch nach einem 6. Giftglas. Aus Wien, Albert Otti.
1: US-Verteidigungsminister Hexas hat den Abzug von 5000 US-Soldaten aus Deutschland angeordnet. Man gehe davon aus, dass der Abzug in den nächsten 6 bis 12 Monaten abgeschlossen sein werde, teilte das Pentagon mit. Derzeit sind rund 39.000 Soldaten in Deutschland stationiert. Verteidigungsminister Pistorius hob die weiter bestehenden gemeinsamen Interessen hervor und bemühte sich um Deeskalation. Außerdem machte er deutlich, dass die Entscheidung nicht unerwartet komme. In Deutschland werden weniger Solaranlagen gebaut. In den ersten 3 Monaten des Jahres ging die Strommenge, die mit neu installierten Anlagen produziert werden kann, um 6% zurück. Der Bundesverband Solarwirtschaft warnt im Angesicht der Spritpreiskrise vor weiteren Kürzungen bei der Förderung.
3: Besonders stark zurückgegangen ist der Neubau von Solaranlagen auf Dächern von Firmengebäuden und Wohnhäusern. Es wurden auch weniger Balkonkraftwerke installiert. Dass der Rückgang unterm Strich nicht noch größer ausgefallen ist, liegt daran, dass auf Freiflächen mehr große Solarparks errichtet wurden. Wegen der neuen Energiekrise und möglicher Kürzungen der Förderung erwartet die Branche zwar eine wieder etwas steigende Nachfrage, sagt aber, das seien keine verlässlichen Investitionsbedingungen. Jan-Henner Reitze, Nachrichtenredaktion.
1: In der Fußball-Bundesliga hat der FC Bayern München eine peinliche Pleite gegen den 1. FC Heidenheim gerade noch verhindert. Am 32. Spieltag rettete der bereits feststehende Meister durch ein Tor in der Nachspielzeit ein 3:3 gegen den Tabellenletzten. Die weiteren Ergebnisse: Union Berlin gegen Köln 2:2, Bremen-Augsburg 1:3, Hoffenheim-Stuttgart 3:3 und Frankfurt gegen den Hamburger SV 1:2.
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1: Ich bin Thomas Brockt. Die USA haben angekündigt, 5000 Soldaten aus Deutschland abzuziehen. Die NATO und Bundesverteidigungsminister Pistorius versuchen, gelassen zu reagieren.
2: Dass hier US-Soldaten stationiert sind, sei im Interesse Deutschlands und Europas, so Pistorius, aber auch im Interesse der USA. Gleichzeitig unterstreiche die Abzugsankündigung, dass Europa selbst mehr Verantwortung für seine Sicherheit übernehmen müsse. Dieser Weg sei eingeschlagen. Ähnlich diplomatisch lautet die Reaktion der NATO. Wie, wann und wo genau die USA Truppen aus Deutschland abziehen wollen, ist noch unklar. Ähnliche Ankündigungen hatte es auch schon in der ersten Amtszeit von US-Präsident Trump gegeben. Jan-Henner Reitze, Nachrichtenredaktion.
1: Im Fall des Erpressungsversuchs gegen den Babykosthersteller Hip haben die Ermittler in Österreich einen Verdächtigen festgenommen. Es soll sich um einen 39-jährigen Mann handeln. Einzelheiten zur Identität des Verdächtigen wurden bislang nicht mitgeteilt. Mit Rattengift in Babynahrung hatte ein Unbekannter versucht, den deutschen Babykosthersteller zu erpressen. In Österreich, Tschechien und der Slowakei wurden insgesamt 5 manipulierte Hip-Gläser entdeckt. Das deutsche Sortiment war nicht betroffen. Der Tankrabatt kommt nicht vollständig bei den Verbrauchern an. Laut ADAC haben die Mineralölkonzerne die Steuersenkung von knapp 17 Cent am ersten Tag nicht komplett an die Autofahrer weitergegeben. Derweil reißt die Kritik an den Entlastungen nicht ab. Die Chefin der Wirtschaftsweisen, Schnitzer, spricht von einem großen Fehler.
3: Sprit ist teuer, weil er knapp ist. Da hilft nur weniger verbrauchen, sagt Schnitzer gegenüber der Augsburger Allgemeinen. Der Staat solle nicht ständig versuchen, jeden Preisschock abzufedern, sondern gezielt die unterstützen, die auch wirklich Hilfe benötigten. Laut ADAC gingen die Preise für Sprit gestern nur um etwa 13 Cent zurück. Die Branche hatte argumentiert, dass sich in den Tanks vieler Tankstellen noch Kraftstoff zu den alten Steuersätzen befindet. Tanja Wagner, Nachrichtenredaktion.
1: In der Fußball-Bundesliga hat Bayer Leverkusen im Kampf um die Champions-League-Plätze einen wichtigen Erfolg gefeiert. Bayer besiegte im Topspiel am Abend RB Leipzig mit 4:1. Zuvor hatte Meister FC Bayern München gegen Schlusslicht Heidenheim nur 3:3 gespielt. Die weiteren Ergebnisse: Union Berlin gegen Köln 2:2, Bremen Augsburg 1:3, Hoffenheim Stuttgart 3:3 und Frankfurt verliert gegen den Hamburger SV mit 1:2.
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1: Ich bin Dirk Zeitler. US-Präsident Trump hat angekündigt, Zölle auf Autos und Lastwagen aus der EU ab kommender Woche auf 25% zu erhöhen. Die EU droht mit Gegenmaßnahmen. Der Verband der Automobilindustrie reagiert empört.
2: Eigentlich hatten USA und EU nach schwierigen Verhandlungen einen Zollsatz von 15% vereinbart, unter anderem wegen des Streits um Grönland verzögert die EU aber die Umsetzung des Pakets. Setzt Trump seine neue, höhere Zolldrohung um, würde das allein die deutsche Autoindustrie jährlich 2,5 Milliarden Euro zusätzlich kosten. Deshalb reagiert die Branche empfindlich und ruft zur Deeskalation auf nach dem Motto, bei allen Krisen gerade brauchen wir nicht auch noch einen wieder aufflammenden Zollstreit. Jan-Henner Reitze, Nachrichtenredaktion.
1: US-Verteidigungsminister Hegseth hat den Abzug von 5000 US-Soldaten aus Deutschland angeordnet. Man gehe davon aus, dass der Abzug in den nächsten 6 bis 12 Monaten abgeschlossen sein werde, teilte das Pentagon mit. Derzeit sind rund 39.000 US-Soldaten in Deutschland stationiert. Verteidigungsminister Pistorius hob die weiter bestehenden gemeinsamen Interessen hervor und bemühte sich um Deeskalation. Zugleich machte er deutlich, dass die Entscheidung nicht unerwartet komme. Klar sei, dass die NATO europäischer werden müsse. Im Falle des Erpressungsversuchs gegen den Babykosthersteller Hip haben die Ermittler in Österreich einen Verdächtigen festgenommen. Es soll sich um einen 39-jährigen Mann handeln.
3: Derzeit wird der Verdächtige verhört. Wer er ist und wie er gefunden wurde, darüber schweigen die Ermittler noch. Aus ermittlungstaktischen Gründen, heißt es. In dem Fall geht es um ein Erpresserschreiben und um Babynahrung, die mit Rattengift verunreinigt wurde. Bislang sind insgesamt 5 solche Gläschen aufgetaucht. Und zwar in Österreich, in der Slowakei und in Tschechien. Das deutsche Sortiment von Hip war nicht betroffen. Mit der Festnahme ist die Sache aber noch nicht erledigt. Denn die Ermittler suchen noch nach einem 6. Giftglas. Aus Wien, Albert Otti.
1: Zum Sport. In der Fußball-Bundesliga ist der FC Bayern gegen Heidenheim nicht über ein Unentschieden hinausgekommen. Der bereits feststehende Meister aus München und das Schlusslicht trennten sich 3:3. Die weiteren Ergebnisse. Union Berlin-Köln 2:2, Bremen-Augsburg 1:3, Hoffenheim-Stuttgart 3:3 und Frankfurt verliert gegen den Hamburger SV mit 1:2.
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1: Ich bin Dirk Zeitler. Die USA haben angekündigt, 5000 Soldaten aus Deutschland abzuziehen. Die NATO- und Bundesverteidigungsminister Pistorius versuchen, gelassen darauf zu reagieren.
2: Dass hier US-Soldaten stationiert sind, sei im Interesse Deutschlands und Europas, so Pistorius, aber auch im Interesse der USA. Gleichzeitig unterstreiche die Abzugsankündigung, dass Europa selbst mehr Verantwortung für seine Sicherheit übernehmen müsse, dieser Weg sei eingeschlagen. Ähnlich diplomatisch lautet die Reaktion der NATO. Wie, wann und wo genau die USA Truppen aus Deutschland abziehen wollen, ist noch unklar. Ähnliche Ankündigungen hatte es auch schon in der ersten Amtszeit von US-Präsident Trump gegeben. Jan-Henner Reitze, Nachrichtenredaktion.
1: Die Europäische Union und die deutsche Wirtschaft kritisieren die von US-Präsident Trump angekündigte Anhebung von Zöllen auf Autos und Lastwagen aus der EU von 15% auf 25%. Die EU-Kommission behielt sich in einer ersten Reaktion Gegenmaßnahmen vor, sollte Trump seine Ankündigung tatsächlich wahr machen. Das machte eine Sprecherin in Brüssel deutlich. Der Tankrabatt kommt nicht in Gänze bei den Verbrauchern an. Laut ADAC haben die Mineralölkonzerne die Steuersenkung am ersten Tag nicht komplett an die Autofahrer weitergegeben. Unterdessen reißt die Kritik an den Entlastungen nicht ab. Die Chefin der Wirtschaftsweisen, Monika Schnitzer, spricht von einem großen Fehler.
3: Schnitzer sagt, hohe Preise haben auch eine Funktion. Sie zeigen, dass Energie knapp ist und bringen Menschen dazu, weniger zu verbrauchen. Deshalb hält sie breite Entlastungen für den falschen Weg. Stattdessen sollten gezielt diejenigen unterstützt werden, die wirklich Hilfe brauchen. Mit Blick auf den Sommer warnt sie außerdem, teureres Kerosin könnte Flüge verteuern. Urlaub wird also wohl für viele spürbar teurer. Zoe Tassovali, Nachrichtenredaktion.
1: Zum Sport: In der Fußball-Bundesliga ist der FC Bayern gegen Heidenheim nicht über ein Unentschieden hinausgekommen. Der bereits feststehende Meister aus München und das Schlusslicht trennten sich 3:3. Die weiteren Ergebnisse: Union Berlin, Köln 2:2, Bremen Augsburg 1:3, Hoffenheim Stuttgart 3:3 und Frankfurt verliert gegen den Hamburger SV mit 1:2. Außerdem sicherte sich Schalke 04 mit einem 1:0 Sieg gegen Fortuna Düsseldorf den Aufstieg in die erste Fußball-Bundesliga.
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1: Ich bin Dirk Zeitler. Die USA haben angekündigt, 5000 Soldaten aus Deutschland abzuziehen. Die NATO und Bundesverteidigungsminister Pistorius versuchen, gelassen zu reagieren.
2: Dass hier US-Soldaten stationiert sind, sei im Interesse Deutschlands und Europas, so Pistorius, aber auch im Interesse der USA. Gleichzeitig unterstreiche die Abzugsankündigung, dass Europa selbst mehr Verantwortung für seine Sicherheit übernehmen müsse, dieser Weg sei eingeschlagen. Ähnlich diplomatisch lautet die Reaktion der NATO. Wie, wann und wo genau die USA Truppen aus Deutschland abziehen wollen, ist noch unklar. Ähnliche Ankündigungen hatte es auch schon in der ersten Amtszeit von US-Präsident Trump gegeben. Jan-Henner Reitze, Nachrichtenredaktion.
1: Der mehrfach an Ostseeküsten gestrandete Buckelwal ist wieder im offenen Meer. In welche Richtung er schwimmt oder wie es ihm geht, ist aber unklar. Peildaten seien bei der Initiative mehrfach angefordert worden. Bislang habe man nichts, sagte eine Sprecherin des Umweltministeriums in Mecklenburg-Vorpommern. Sollte es Daten geben, sollen diese nicht an die Allgemeinheit gelangen. Im Fall des Erpressungsversuchs gegen den Babykosthersteller Hip haben die Ermittler in Österreich einen Verdächtigen festgenommen. Es soll sich um einen 39-jährigen Mann handeln.
3: Derzeit wird der Verdächtige verhört. Wer er ist und wie er gefunden wurde, darüber schweigen die Ermittler noch. Aus ermittlungstaktischen Gründen, heißt es. In dem Fall geht es um ein Erpresserschreiben und um Babynahrung, die mit Rattengift verunreinigt wurde. Bislang sind insgesamt 5 solche Gläschen aufgetaucht. Und zwar in Österreich, in der Slowakei und in Tschechien. Das deutsche Sortiment von Hip war nicht betroffen. Mit der Festnahme ist die Sache aber noch nicht erledigt. Denn die Ermittler suchen noch nach einem 6. Giftglas. Aus Wien, Albert Otti.
1: Zum Sport. In der Fußball-Bundesliga ist der FC Bayern gegen Heidenheim nicht über ein Unentschieden hinausgekommen. Der bereits feststehende Meister aus München und das Schlusslicht trennten sich 3:3. Die weiteren Ergebnisse: Union Berlin, Köln 2:2, Bremen Augsburg 1:3, Hoffenheim Stuttgart 3:3 und Frankfurt verliert gegen den Hamburger SV mit 1:2. Außerdem sicherte sich Schalke 04 mit einem 1:0 Sieg gegen Fortuna Düsseldorf den Aufstieg in die erste Liga.
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